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1: Um 2.30 Uhr. Ich bin Anna Löwer. Die Bundesregierung begrüßt den Iran-Deal. Kanzler Merz sagte zu dem Abkommen zur Beilegung des Krieges:
2: Das Abkommen kann den Weg nun zu einer Erholung auch der Weltwirtschaft und einer Stabilisierung der Region bahnen. Jetzt gilt es, das Vereinbarte zielstrebig umzusetzen. Die Straße von Hormuz muss dauerhaft und uneingeschränkt für die freie Schifffahrt geöffnet werden.
1: Merz rechnet außerdem damit, dass die Bundeswehr schon bald bei der Sicherung der Straße von Hormuz helfen wird. Darüber will er auch auf dem G7-Gipfel im französischen Evian sprechen. Dort soll es neben dem Iran auch um den Ukraine-Krieg gehen. In Kalifornien ist ein US-Kampfjet kurz nach dem Start abgestürzt. Das Militär befürchtet 8 Todesopfer, eine offizielle Bestätigung gibt es bislang nicht. Der Langstreckenbomber explodierte offenbar kurz nach dem Start nahe des Luftwaffenstützpunktes bei Los Angeles. Warum ist unklar. Kein TikTok, kein Snapchat, kein Insta. Auch Großbritannien will Social Media für unter 16-Jährige verbieten. Mehr dazu von Anne Brauer.
3: Australien hat's vorgemacht, andere Länder ziehen jetzt nach. Die britische Regierung will das Verbot zum kommenden Frühjahr auf den Weg bringen und überlegt auch noch, ob und wie sie Kindern und Jugendlichen Social Media Zwangspausen beim Endlosscrollen und generell auch nachts verordnet. Auch in Deutschland gibt's ja immer wieder Diskussionen über die Frage. Der Ethikrat betont, weil sich Kinder und Jugendliche über Social Media auch austauschen und informieren, ist ein generelles Verbot nicht der richtige Weg.
1: Über 82.000 Menschen arbeiten mittlerweile in Sachsens Chip- und Softwarebranche, so die Bilanz des Hightech-Vereins Silicon Saxony. Doch um weltweit mitzuhalten, ist frischer Wind gefragt. Bei Chips für KI-Anwendungen zum Beispiel hängt ganz Europa hinterher. Die EU will nun noch mehr Unterstützung für die Branche möglich machen. Laut Silicon Saxony-Chef Frank Bösenberg sollten vor allem kleinere Firmen im Fokus stehen.
4: Die sind quasi nicht nur das Rückgrat der deutschen Wirtschaft, sondern auch das Rückgrat des Silicon Saxony. Wir haben mehr als 700 Mitglieder und das Gros, davon 80%, sind kleine mittelständische Unternehmen. Nicht alle sind so bekannt, aber sie spielen eine ganz wichtige Rolle in dem Konzert, in der Zusammenarbeit, die sie miteinander betreiben.
1: Bei der Fußball-WM hat Belgien gegen Ägypten 1:1 gespielt. Ägypten lag dabei lange Zeit in Führung, der Ausgleich fiel erst in der 66. Minute. Außerdem hat WM-Neuling Kap Verde gegen Mitfavorit Spanien ein 0:0 geschafft. 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
5: Auf der A72 Plauen Richtung Zwickau ist in der Auffahrt zum Rastplatz Waldkirchen ein defektes Fahrzeug liegen geblieben. Staus und Blitzer immer melden an unsere kostenfreie Hotline 0800 0815 200. Das Wetter im Freistaat. Wolkig ist es gerade überall, teils mit ziemlich dicken Wolken und ab und zu kommt auch mal ein leichter Schauer runter. Dazu liegen die Temperaturen aktuell zwischen 9 und 6 Grad. Tagsüber bleiben viele Wolken am Start, später lockert es etwas auf und nur vereinzelt wird es nochmal kurz nass mit Höchstwerten von 17 bis 19 Grad.
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3: Um 3 Uhr. Ich bin Anna Löwer. Das Abkommen im Iran-Krieg und die Lage in der Ukraine beschäftigen die Staats- und Regierungschefs auf dem G7-Gipfel. Kanzler Merz sagte vor dem Beginn des Gipfels:
4: Dieser Gipfel findet in einer ausgesprochen bewegten Phase der Weltpolitik statt. Die Lage fordert uns, sie eröffnet aber auch einige Chancen.
3: Merz will auch über einen Bundeswehreinsatz zur Sicherung der Straße von Hormuz sprechen. Eine Öffnung der für die Wirtschaft wichtigen Meerenge ist Teil der Vereinbarung zwischen dem Iran und den USA. In Kalifornien ist ein US-Kampfjet kurz nach dem Start abgestürzt. Das Militär befürchtet 8 Todesopfer. Eine offizielle Bestätigung gibt es bislang nicht. Der Langstreckenbomber explodierte offenbar kurz nach dem Start nahe des Luftwaffenstützpunktes bei Los Angeles. Warum ist unklar. Kein TikTok, kein Snapchat, kein Insta. Auch Großbritannien will Social Media für unter 16-Jährige verbieten. Mehr dazu von Anne Brauer.
5: Australien hat's vorgemacht, andere Länder ziehen jetzt nach. Die britische Regierung will das Verbot zum kommenden Frühjahr auf den Weg bringen und überlegt auch noch, ob und wie sie Kindern und Jugendlichen Social Media Zwangspausen beim Endlosscrollen und generell auch nachts verordnet. Auch in Deutschland gibt's ja immer wieder Diskussionen über die Frage. Der Ethikrat betont, weil sich Kinder und Jugendliche über Social Media auch austauschen und informieren, ist ein generelles Verbot nicht der richtige Weg.
3: Neue EU-Regeln sollen die Rechte von Flugreisenden verbessern. Das EU-Parlament hat einem Vorschlag der Mitgliedstaaten zugestimmt. Es bleibt bei der 3-Stunden-Grenze für Entschädigungen bei Verspätungen. Außerdem sollen die Ticketpreise und Zusatzkosten wie zum Beispiel Handgepäck transparenter werden. In Dresden haben die Silicon Saxony Days begonnen. Im Flughafen präsentieren sich mehr als 200 Vertreter der europäischen Chip-Szene. Die Branche gilt als Hoffnungsträger der sächsischen Wirtschaft, muss sich aber weiterentwickeln, um international mitzuhalten. Vor allem leistungsstarke Chips für KI-Anwendungen stehen da im Fokus. Auch in Sachen Chip-Design geht noch mehr, sagt Gerhard Fettweis vom Dresdner Backhausen-Institut.
6: Irgendjemand muss ja sagen, wie dieser Chip aussieht. Dieser Chip besteht dann aus lauter Transistoren, die dann das darstellen, was sich diese Person ausgedacht haben. Und dann muss dann noch Software drauflaufen. Und 51% der Wertschöpfung liegt im Chip-Design. Mehr als doppelt so viel wie das, was wir schon in Dresden haben.
3: Bei der Fußball-WM sind gleich 3 Spiele Remis ausgegangen. Saudi-Arabien und Uruguay trennten sich 1:1, Belgien und Ägypten spielten ebenfalls 1:1 und Kapverde brachte es gegen Spanien zum 0:0. 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
7: Auf der A72 Plauen Richtung Zwickau, bitte aufpassen, in der Auffahrt zum Rastplatz Waldkirchen ist ein defektes Fahrzeug liegen geblieben. Und die A38 Richtung Göttingen ist am Kreuz Rippachtal wegen eines defekten Schwertransports gesperrt. Staus und Blitzer immer melden an unsere kostenfreie Hotline 0800 0815 200. Das Wetter im Freistaat. Wolkig ist es gerade überall, teils mit ziemlich dicken Wolken und ab und zu kommt auch mal ein leichter Schauer runter. Dazu liegen die Temperaturen aktuell zwischen 9 und 6 Grad. Tagsüber bleiben viele Wolken am Start, später lockert es etwas auf und nur vereinzelt wird es noch mal kurz nass, mit Höchstwerten von 17 bis 19 Grad.
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1: Um 3.30 Uhr. Ich bin Anna Löwer. Das Abkommen im Iran-Krieg und die Lage in der Ukraine beschäftigen die Staats- und Regierungschefs auf dem G7-Gipfel. Kanzler Merz sagte vor dem Beginn des Gipfels:
2: Dieser Gipfel findet in einer ausgesprochen bewegten Phase der Weltpolitik statt. Die Lage fordert uns, sie eröffnet aber auch einige Chancen.
1: Merz will auch über einen Bundeswehreinsatz zur Sicherung der Straße von Hormuz sprechen. Eine Öffnung der für die Wirtschaft wichtigen Meerenge ist Teil der Vereinbarung zwischen dem Iran und den USA. In Kalifornien ist ein US-Kampfjet kurz nach dem Start abgestürzt. Das Militär befürchtet 8 Todesopfer. Eine offizielle Bestätigung gibt es bislang nicht. Der Langstreckenbomber explodierte offenbar kurz nach dem Start nahe des Luftwaffenstützpunktes bei Los Angeles. Warum ist unklar. Kein TikTok, kein Snapchat, kein Insta. Auch Großbritannien will Social Media für unter 16-Jährige verbieten. Mehr dazu von Anne Brauer.
3: Australien hat's vorgemacht, andere Länder ziehen jetzt nach. Die britische Regierung will das Verbot zum kommenden Frühjahr auf den Weg bringen und überlegt auch noch, ob und wie sie Kindern und Jugendlichen Social Media Zwangspausen beim Endlosscrollen und generell auch nachts verordnet. Auch in Deutschland gibt's ja immer wieder Diskussionen über die Frage. Der Ethikrat betont, weil sich Kinder und Jugendliche über Social Media auch austauschen und informieren, ist ein generelles Verbot nicht der richtige Weg.
1: Neue EU-Regeln sollen die Rechte von Flugreisenden verbessern. Das EU-Parlament hat einem Vorschlag der Mitgliedstaaten zugestimmt. Es bleibt bei der 3-Stunden-Grenze für Entschädigungen bei Verspätungen. Außerdem sollen die Ticketpreise und Zusatzkosten wie zum Beispiel Handgepäck transparenter werden. In Dresden haben die Silicon Saxony Days begonnen. Im Flughafen präsentieren sich mehr als 200 Vertreter der europäischen Chip-Szene. Die Branche gilt als Hoffnungsträger der sächsischen Wirtschaft, muss sich aber weiterentwickeln, um international mitzuhalten. Vor allem leistungsstarke Chips für KI-Anwendungen stehen da im Fokus. Auch in Sachen Chip-Design geht noch mehr, sagt Gerhard Fettweis vom Dresdner Backhausen-Institut.
4: Irgendjemand muss ja sagen, wie dieser Chip aussieht. Dieser Chip besteht dann aus lauter Transistoren, die dann das darstellen, was sich diese Person ausgedacht haben. Und dann muss dann noch Software drauflaufen. Und 51% der Wertschöpfung liegt im Chip-Design. Mehr als doppelt so viel wie das, was wir schon in Dresden haben.
1: Bei der Fußball-WM sind gleich 3 Spiele Remis ausgegangen. Saudi-Arabien und Uruguay trennten sich 1:1, Belgien und Ägypten spielten ebenfalls 1:1 und Kap Verde brachte es gegen Spanien zum 0:0. 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
5: Die A38 Richtung Göttingen ist am Kreuz Rippachtal wegen eines defekten Schwertransports gesperrt. Und auf der A72 Plauen Richtung Zwickau ist in der Auffahrt zum Rastplatz Waldkirchen ein defektes Fahrzeug liegen geblieben. Staus und Blitzer immer melden an unsere kostenfreie Hotline 0800 0815 200. Das Wetter im Freistaat. Wolkig ist es gerade überall, teils mit ziemlich dicken Wolken und ab und zu kommt auch mal ein leichter Schauer runter. Dazu liegen die Temperaturen aktuell zwischen 9 und 6 Grad. Tagsüber bleiben viele Wolken am Start, später lockert es etwas auf und nur vereinzelt wird es noch mal kurz nass mit Höchstwerten von 17 bis 19 Grad.
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3: Um 4 Uhr. Ich bin Anna Löwer. Die Bundesregierung begrüßt den Iran-Deal. Kanzler Merz sagte zu dem Abkommen zur Beilegung des Krieges:
4: Das Abkommen kann den Weg nun zu einer Erholung auch der Weltwirtschaft und einer Stabilisierung der Region bahnen. Jetzt gilt es, das Vereinbarte zielstrebig umzusetzen. Die Straße von Hormuz muss dauerhaft und uneingeschränkt für die freie Schifffahrt geöffnet werden.
3: Merz rechnet außerdem damit, dass die Bundeswehr schon bald bei der Sicherung der Straße von Hormuz helfen wird. Darüber will er auch auf dem G7-Gipfel im französischen Evian sprechen. Dort soll es neben dem Iran auch um den Ukraine-Krieg gehen. Neue EU-Regeln sollen die Rechte von Flugreisenden verbessern. Das EU-Parlament hat einem Vorschlag der Mitgliedstaaten zugestimmt. Es bleibt bei der 3-Stunden-Grenze für Entschädigungen bei Verspätungen. Außerdem sollen die Ticketpreise und Zusatzkosten wie zum Beispiel Handgepäck transparenter werden. Die Bildungschancen in Deutschland hängen weiterhin oft davon ab, wie viel Geld und welche Bildung die Eltern haben. Das zeigt der neue nationale Bildungsbericht. Bildungsministerin Prien will für mehr Chancengleichheit schon in frühen Jahren ansetzen. Colin Mock.
5: Genau, sie sagt, der Fokus muss auf dem letzten Kita-Jahr liegen, sozusagen um den Übergang in die Grundschule besser und fairer zu machen. Der Bildungsbericht zeigt außerdem, die zuletzt gesunkenen Geburtenzahlen machen sich auch in Schulen und Kitas so langsam bemerkbar. Lehrkräfte und Erzieher werden dadurch aber trotzdem nicht wirklich entlastet, vor allem auch mit Blick auf den Rechtsanspruch auf Ganztagsbetreuung ab dem nächsten Schuljahr.
3: Europas Hightech-Szene ist aktuell in Dresden zu Gast. Bei den Silicon Saxony Days im Flughafen präsentieren sich mehr als 200 Aussteller, während nebenan die neue ESMC-Fabrik in die Höhe wächst. Doch um das Wachstum fortzusetzen, muss die Branche weiterdenken und neben der Produktion auch die Entwicklung eigener Chips stärken. Silicon Saxony-Chef Frank Bösenberg sagte uns außerdem:
6: Wir haben eine wirklich sehr gute Industriebasis, wenn es um die sogenannte Leistungselektronik geht. Es gibt aber andere Teile, Speicherchips mal als ein Beispiel, da haben wir gar nichts mehr in Europa. Und da können wir aufholen oder sogar uns wieder in die Spitze setzen. Ist vielleicht zu viel gesagt, aber da gilt es noch aufzuholen.
3: Bei der Fußball-WM sind gleich 3 Spiele Remis ausgegangen. Saudi-Arabien und Uruguay trennten sich 1:1, Belgien und Ägypten spielten ebenfalls 1:1 und Kap Verde brachte es gegen Spanien zum 0:0. 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
7: Die A38 Richtung Göttingen ist am Kreuz Rippachtal wegen eines defekten Schwertransports gesperrt. Und auf der A72 Plauen Richtung Zwickau ist in der Auffahrt zum Rastplatz Waldkirchen ein defektes Fahrzeug liegen geblieben. Staus und Blitzer immer melden an unsere kostenfreie Hotline 0800 0815 200. Das Wetter im Freistaat. Wolkig ist es gerade überall, teils mit ziemlich dicken Wolken und ab und zu kommt auch mal ein leichter Schauer runter. Dazu liegen die Temperaturen aktuell zwischen 9 und 6 Grad. Tagsüber bleiben viele Wolken am Start, später lockert es etwas auf und nur vereinzelt wird es nochmal kurz nass mit Höchstwerten von 17 bis 19 Grad.
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1: Um 4.30 Uhr. Ich bin Anna Löwer. Die Bundesregierung begrüßt den Iran-Deal. Kanzler Merz sagte zu dem Abkommen zur Beilegung des Krieges:
2: Das Abkommen kann den Weg nun zu einer Erholung auch der Weltwirtschaft und einer Stabilisierung der Region bahnen. Jetzt gilt es, das Vereinbarte zielstrebig umzusetzen. Die Straße von Hormuz muss dauerhaft und uneingeschränkt für die freie Schifffahrt geöffnet werden.
1: Merz rechnet außerdem damit, dass die Bundeswehr schon bald bei der Sicherung der Straße von Hormuz helfen wird. Darüber will er auch auf dem G7-Gipfel im französischen Evian sprechen. Dort soll es neben dem Iran auch um den Ukraine-Krieg gehen. Neue EU-Regeln sollen die Rechte von Flugreisenden verbessern. Das EU-Parlament hat einem Vorschlag der Mitgliedstaaten zugestimmt. Es bleibt bei der 3-Stunden-Grenze für Entschädigungen bei Verspätungen. Außerdem sollen die Ticketpreise und Zusatzkosten wie zum Beispiel Handgepäck transparenter werden. Die Bildungschancen in Deutschland hängen weiterhin oft davon ab, wie viel Geld und welche Bildung die Eltern haben. Das zeigt der neue nationale Bildungsbericht. Bildungsministerin Prien will für mehr Chancengleichheit schon in frühen Jahren ansetzen. Colin Mock.
3: Genau, sie sagt, der Fokus muss auf dem letzten Kita-Jahr liegen, sozusagen um den Übergang in die Grundschule besser und fairer zu machen. Der Bildungsbericht zeigt außerdem, die zuletzt gesunkenen Geburtenzahlen machen sich auch in Schulen und Kitas so langsam bemerkbar. Lehrkräfte und Erzieher werden dadurch aber trotzdem nicht wirklich entlastet, vor allem auch mit Blick auf den Rechtsanspruch auf Ganztagsbetreuung ab dem nächsten Schuljahr.
1: Europas Hightech-Szene ist aktuell in Dresden zu Gast. Bei den Silicon Saxony Days im Flughafen präsentieren sich mehr als 200 Aussteller, während nebenan die neue ESMC-Fabrik in die Höhe wächst. Doch um das Wachstum fortzusetzen, muss die Branche weiterdenken und neben der Produktion auch die Entwicklung eigener Chips stärken. Silicon Saxony-Chef Frank Bösenberg sagte uns außerdem:
4: Wir haben eine wirklich sehr gute Industriebasis, wenn es um die sogenannte Leistungselektronik geht. Es gibt aber andere Teile, Speicherchips mal als ein Beispiel, da haben wir gar nichts mehr in Europa. Und da können wir aufholen oder sogar uns wieder in die Spitze setzen. Vielleicht zu viel gesagt, aber da gilt es noch aufzuholen.
1: Bei der Fußball-WM sind gleich 3 Spiele Remis ausgegangen. Saudi-Arabien und Uruguay trennten sich 1:1, Belgien und Ägypten spielten ebenfalls 1:1 und Kap Verde brachte es gegen Spanien zum 0:0. 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
5: Die A38 Richtung Göttingen ist am Kreuz Rippachtal wegen eines defekten Schwertransports gesperrt. Staus und Blitzer immer melden an unsere kostenfreie Hotline 0800 0815 200. Das Wetter im Freistaat. Wolkig ist es gerade überall, teils mit ziemlich dicken Wolken und ab und zu kommt auch mal ein leichter Schauer runter. Dazu liegen die Temperaturen aktuell zwischen 9 und 6 Grad. Tagsüber bleiben viele Wolken am Start, später lockert es etwas auf und nur vereinzelt wird es nochmal kurz nass mit Höchstwerten von 17 bis 19 Grad.
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1: Hallo, ich bin Friederike Ursprung. Der Sommer ist Regenbogenzeit, wenn bei wechselhaftem Wetter mal einer am Himmel leuchtet. Und auch, weil queere Menschen beim Christopher Street Day in vielen Städten feiern, wie sie leben und lieben. Mit regenbogenbunten Fahnen.

0: Klamotten und Outfits. Mit seiner schillernden Farbenvielfalt markiert ein Regenbogen etwas Außergewöhnliches. Am Himmel steht er oft für den Übergang von Regenwetter zum Sonnenschein, manchmal auch umgekehrt. Vom allerersten Regenbogen erzählt die Bibel als Friedenszeichen Gottes. Nach seinem Zorn auf die Menschheit und nach der verheerenden Sintflut, die fast alles Leben auf der Erde zerstört hat, zeigt er jetzt: Nie mehr will ich alles Leben vernichten. Das ist eine Botschaft an die Überlebenden, Noah, seine Familie und die Tiere in der rettenden Arche und auch Gottes Erinnerung an sich selbst, so steht's im Bibeltext. Kein tödlicher Zorn mehr gegen alles Leben. Und es ist mehr als ein bunter Notizzettel. Gott hängt den Bogen in die Wolken, steht da. Da dachten die Menschen nicht nur an Farbenpracht, sondern auch an den Bogen als tödliche Waffe. Den hängt Gott jetzt weg, zielt mit seinen Pfeilen nicht mehr auf die Erde. Nach Angst, Gewalt und Zerstörung folgt leuchtende Schönheit, selbst an einem Himmel voll Wolken. Ohne sie würde kein Regenbogen entstehen. Ein Symbol für Versöhnung, Frieden, Hoffnung und Leben ist er also. Auch für die, die im Zeichen seiner vielen Farben feiern und die in all ihrer bunten Vielfalt zeigen: Habt keine Angst.
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3: Um 5 Uhr. Ich bin Anna Löwer. Das Abkommen im Iran-Krieg und die Lage in der Ukraine beschäftigen die Staats- und Regierungschefs auf dem G7-Gipfel. Kanzler Merz sagte vor dem Beginn des Gipfels:
4: Dieser Gipfel findet in einer ausgesprochen bewegten Phase der Weltpolitik statt. Die Lage fordert uns, sie eröffnet aber auch einige Chancen.
3: Merz will auch über einen Bundeswehreinsatz zur Sicherung der Straße von Hormuz sprechen. Eine Öffnung der für die Wirtschaft wichtigen Meerenge ist Teil der Vereinbarung zwischen dem Iran und den USA. Neue EU-Regeln sollen die Rechte von Flugreisenden verbessern. Das EU-Parlament hat einem Vorschlag der Mitgliedstaaten zugestimmt. Es bleibt bei der 3-Stunden-Grenze für Entschädigungen bei Verspätungen. Außerdem sollen die Ticketpreise und Zusatzkosten wie zum Beispiel Handgepäck transparenter werden. Die Bildungschancen in Deutschland hängen weiterhin oft davon ab, wie viel Geld und welche Bildung die Eltern haben. Das zeigt der neue nationale Bildungsbericht. Bildungsministerin Prien will für mehr Chancengleichheit schon in frühen Jahren ansetzen. Colin Mock.
5: Genau, sie sagt, der Fokus muss auf dem letzten Kita-Jahr liegen, sozusagen um den Übergang in die Grundschule besser und fairer zu machen. Der Bildungsbericht zeigt außerdem, die zuletzt gesunkenen Geburtenzahlen machen sich auch in Schulen und Kitas so langsam bemerkbar. Lehrkräfte und Erzieher werden dadurch aber trotzdem nicht wirklich entlastet, vor allem auch mit Blick auf den Rechtsanspruch auf Ganztagsbetreuung ab dem nächsten Schuljahr.
3: Sachsens Chipindustrie will weiter wachsen. Das zeigen auch die Silicon Saxony Days mit gut 200 internationalen Ausstellern, die jetzt in Dresden begonnen haben. Doch die Branche muss weiterdenken. Bei Chips für KI-Anwendungen zum Beispiel hängt Sachsen hinterher. Auch die eigene Entwicklung ist noch ausbaufähig, meint Gerhard Fettweis vom Backhausen-Institut. Er sieht große Wachstumschancen.
6: Wir werden sehen, dass Bosch Siemens Hausgeräte Roboter verkauft, dass Metabo und alles, was beim Obi verkauft wird, in der Richtung geht, bis zum IKEA. Dafür wird es Chips brauchen, dafür wird es Chip-Designer brauchen, Software-Ingenieure, die dann die Chips programmieren. Und es muss natürlich Leute geben, die wissen, wie man sowas verkauft. Und die Vertriebskanäle gibt es ja schon heute.
3: Bei der Fußball-WM sind gleich 3 Spiele Remis ausgegangen. Saudi-Arabien und Uruguay trennten sich 1:1, Belgien und Ägypten spielten ebenfalls 1:1 und Kap Verde brachte es gegen Spanien zum 0:0. 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
7: Die A38 Richtung Göttingen ist am Kreuz Rippachtal wegen eines defekten Schwertransports gesperrt. Staus und Blitzer immer melden an unsere kostenfreie Hotline 0800 0815 200.
8: So, wir sind auch erst am Muntermachen, neu mit Melanie. Ich habe gleich mal eine Frage in unsere Wetterredaktion. Ich habe gestern gelesen, in Sydney war es wärmer als bei uns und die haben gerade Winter.
9: Ja gut, deren Winter ist aber auch was anderes, muss man ja auch mal sagen.
8: Na gut.
9: Die feiern ja Weihnachten in der größten Sonne, also das Wetter im Freistaat hier ist heute noch ein bisschen durchwachsen. Wir haben immer mal wieder Wolken, immer mal wieder Sonne, stellenweise auch einen kleinen Regen. Heute kriegen wir schon bis zu 24 Grad und morgen dann kratzen wir an der 30-Grad-Marke. Ein bisschen Regen ist noch dabei, aber es wird schon deutlich sommerlicher.
8: Schön.
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8: Morgens als erstes Kaffee, oder?
9: Klar.
8: Hörer Steffen, der schwört auf was ganz anderes, um in Schwung zu kommen. Und das ist sogar noch viel preiswerter. Gibt's in 2x Mucke bei RSA. Wir bringen euch gut rein. Für die gemütlichen Atomic Kitten, Hole Again und CC Cat schlägt schon mal. Ganz weird, Strangers by Night.

0: 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Muntermacher, Neumi und Melanie.
1: Guten Morgen.
0: Steffen, sag endlich an, was ist dein Wachmach-Tipp, damit du morgens richtig sofort in Fahrt kommst?
2: Trink eine Tasse warmes Wasser.
0: Wieso?
2: Weil das Gesündeste ist, was du je machen kannst. Google das warmes Wasser als erstes zum Frühstück. Dann kannst du eine Stunde später oder eine halbe Stunde später Kaffee trinken, wie du willst. Das Wasser macht deinen Kreislauf auf Power.
0: Du wirst wahrscheinlich recht haben, meine Oma hat das auch immer gemacht, die Lütkert. Die hat aber noch einen Esslöffel Essig mit reingetan.
2: Oh. Ja gut, da kann man machen, Apfelessig.
0: Ja,
2: aber
0: genau.
2: Trink das gelümpt nicht kalt. Kaltes Wasser ist Gift, da muss der Körper viel zu viel arbeiten. Warmes Wasser, so wie deine Körpertemperatur, schmeckt zwar nicht besonders gut, aber es ist das Beste, was du früh machen kannst.
1: Muss nicht schmecken, muss wirken.
2: Richtig.
0: Steffen, das wird direkt morgen früh ausprobiert und dann können wir in Ruhe danach Kaffee trinken.
2: Hau rein.
0: So machen wir es. Du auch.
2: Ciao.
0: Mach's gut. Tschüss.
1: Ciao.
0: Freunde, habt ihr auch eine Morgenroutine, die nicht einfach nur Kaffee trinken ist, also um richtig schnell fit zu werden und klar zu kommen? Dann gebt's gern durch wieder Steffen. Wir haben eine kostenfreie Hotline 0341 39 37 4 mal die 8 RSA hier.

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1: Für maximalen Durchblick spielen wir euch jetzt OMD und aber. Habt ihr auch alle so ein Pollenschleim auf der Karre drauf oder ist es wieder nur bei mir?
2: Nee, überall, auch an den Fenstern und ich bin so richtig so. Lohnt nichts zu putzen.
1: Ich glaube ja, das ist ja die freundschaftliche Rache meiner Nachbarn, wenn ich mal wieder zur falschen Zeit Rasen gemäht habe, dass sie mir einfach so einen Eimer Pollen über die Karre geben.
2: Genau.
1: Und vorher noch so eine Milch in die Lüftung, hä?
2: Ich glaube, so viel Rolle spielst du nicht in deren Leben.
1: Ja, ich denke auch.

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1: Um 5.30 Uhr, ich bin Colin Mock. Über 82.000 Menschen arbeiten mittlerweile in Sachsens Hightech-Branche, so die Bilanz des Vereins Silicon Saxony. Doch um weltweit mitzuhalten, ist frischer Wind gefragt. Bei Chips für KI-Anwendungen zum Beispiel hängt ganz Europa hinterher. Auch in der Entwicklung eigener Chips sehen Branchenvertreter noch Luft nach oben. Nach einem Angriff auf zwei Jugendliche in Dresden ermittelt jetzt der Staatsschutz. Die beiden 15-Jährigen waren am Wochenende von rund 20 Leuten geschlagen und getreten worden. Einem Opfer bemalten sie außerdem den Oberkörper mit Schriftzügen. Die Ermittler gehen von einem politischen Motiv aus. Drei Verdächtige wurden bislang ermittelt. Unentschieden-Festival bei der Fußball-WM. Spanien hat überraschend nur 0:0 gegen Kap Verde gespielt. Ägypten holte ein 1:1 gegen Belgien. Saudi-Arabien und Uruguay spielten ebenfalls 1:1. Und das Spiel Iran gegen Neuseeland ging 2:2 aus. 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
2: Die A38 Richtung Göttingen ist am Kreuz Rippachtal wegen eines defekten Schwertransports gesperrt. Und im Kreis Oberspreewald-Lausitz ist auf der Straße zwischen Waldesruh und Hermsdorf ein Wildunfall passiert. Staus und Blitzer immer melden an unsere kostenfreie Hotline 0800 0815 200.
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3: Das Wetter im Freistaat. Heute haben wir schon ein bisschen mehr Sonne als die letzten Tage. Es gibt zwar auch noch ein bisschen Regen und auch Gewitter, vor allem so Richtung Nachmittag, Abend. Das Ganze bei Temperaturen heute von bis zu 24 Grad. Morgen dann haben wir zwar auch noch ein bisschen Regen, aber es ist schon deutlich trockener und vor allem so viel sonniger und wärmer. Da kriegen wir dann auch fast 30 Grad.
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3: Guten Morgen, Freistaat. Wir sind ganz stolz auf euch.
4: Aha.
3: Halb Sachsen schläft noch und ihr habt es geschafft, schon aus dem Bett aufzustehen oder zumindest schon mal einen kleinen Zeh rauszuhalten.
4: Die Frage ist nur wie, ne?
3: Das ist egal. Hauptsache ihr seid draußen.
4: Eddie Grantham aus Soul Asylum, und damit ihr gut in die Puschen kommt, Sandra mit mehr 80er-Mucke bei RSA.

0: Von jetzt geht's los.
1: Eigentlich sollten wir Kaffee erst nach 90 Minuten trinken nach dem Aufstehen, denn vorher macht er uns gar nicht wach.
2: Was? Schönen guten Morgen. Das würde ich jetzt wirklich befremdlich. Gegen das betretene Schweigen hier mit den Kollegen am Kaffeeautomaten gibt's in Neumis Klugschiss am Morgen der Funfact zum Weitererzählen.
1: Wenn wir wach werden, schüttet unser Körper das Stresshormon Cortisol aus und das ist wie so ein natürlicher Wecker. Und wenn wir direkt nach dem Aufstehen Kaffee trinken, dann bringt uns das Koffein im Kaffee eigentlich überhaupt nichts, weil unser Körper durch das Cortisol schon voll am Energielimit ist. Wir bauen sogar eine Toleranz auf und werden ein bisschen kaffeeimmun. Deshalb sollte man eigentlich seinen ersten Kaffee erst nach 90 Minuten trinken, wenn die Hormone im Körper wieder runtergefahren sind.
2: Schon mal was von Placebo gehört?
1: Also ich habe es ja auf meinem Abreißkalender, ich habe es auch in mehrfachen Quellen nochmal nachgeprüft. Das scheint zu stimmen. Ich sehe es auch nicht so. Das ist Wumpitz, oder?
2: Nee, also ohne Kaffee kein Leben. Wirklich, da werde ich garstig frühst. Das geht nicht. Oh, Neuklugschuss von Neumi gibt's hier täglich 6.40 Uhr bei RSA.
1: Ich habe es nochmal überlegt. 90 Minuten? Ich brauche 10 Minuten bis zum ersten Kaffee, ansonsten geht gar nichts. RSA hier, hi.

0: Toi, toi, toi. RSA drückt euch heute die Daumen, dass ihr, dass es ein erfolgreicher Arbeitstag wird. Dass ihr heute mal so richtig abliefert. Dass ihr heute zum Feierabend mal sagen könnt.
1: Leute, das ist
2: unglaublich.
1: Meine wildest dreams sind true gekommen. Das gibt's gar nicht.
2: Das ist geschafft.
1: Oh, das habe ich ja schon wieder ganz vergessen. Ich liebe dieses Zitat.
0: Freunde, wir machen Break a while. Every time we touch.

0: Alles gut, Freunde. Ihr habt nicht verschlafen. Es ist okay. Bis Sonntag wird es jetzt jeden Tag noch früher hell und dann geht's wieder in die andere Richtung.
1: Ja, sehr sah, es ist 5.59 Uhr. Freunde, ich freue mich erstmal darauf, dass wir ab heute vielleicht dann langsam mal die Heizung auslassen können. Ich habe am Wochenende die Nachbarin, die stand mit der Winterjacke im Garten.
0: Also.
1: Und dann in dieser Woche, da haben wir Flipflops. Was ist denn da los? Der Juni ist verrückt und die Kulte bei RSA, die sind erst rein. Gleich Fleetwood Mac. Für alle, die erstmal easy wach werden wollen, aber mit dem richtigen Sound. Joshua Caddison direkt nach um 6 bei den RSA Muntermachern. Hallo.
0: Morgen.
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4: Um 6 Uhr, ich bin Colin Mock. Mittelsachsen steht dieser Tage im Fokus der Landesregierung. Nach Gesprächen mit mittelsächsischen Unternehmen, Vereinen und Verbänden gestern kommt das Kabinett heute auf Schloss Rochlitz zusammen. Dirk Justus.
5: Ministerpräsident Kretschmer und seine Minister Riege treffen sich auf Schloss Rochlitz unter anderem mit Landrat Krüger und dem Rochlitzer Oberbürgermeister Diene. Bei den Gesprächen soll es unter anderem um die wirtschaftliche Neuausrichtung der Region gehen. Der sogenannte Masterplan Südwestsachsen soll ja bis spätestens Ende des Jahres stehen. Weitere Themen sind die Dauerbrenner, Klammerkassen der Kommunen und die Schulinfrastruktur.
4: In Dresden haben die Silicon Saxony Days begonnen. Im Flughafen präsentieren sich mehr als 200 Vertreter der europäischen Chip-Szene. Die Branche gilt als Hoffnungsträger der sächsischen Wirtschaft. Um weltweit mitzuhalten, ist aber frischer Wind gefragt. Im Fokus stehen etwa leistungsstarke Chips für KI-Anwendungen. Neue EU-Regeln sollen die Rechte von Flugreisenden verbessern. Das Europaparlament hat einem Vorschlag der Mitgliedstaaten zugestimmt. Es bleibt bei der 3-Stunden-Grenze für Entschädigungen bei Flugverspätungen. Außerdem sollen die Ticketpreise und Zusatzkosten wie Handgepäck transparenter werden. Eine große Mehrheit hält Bundeswirtschaftsministerin Reiche für eine Fehlbesetzung. In einer Forsa-Umfrage für RTL und Stern sagen das 3 von 4 Befragten. Selbst im eigenen Lager fehlt die Zustimmung. 2/3 der Unionsanhänger trauen ihr nicht zu, die wirtschaftlichen Herausforderungen Deutschlands zu bewältigen. 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
1: 2 Minuten nach um 6 der RSA-Verkehrsreport. Die Autobahn 38 ist gesperrt und zwar in Richtung Göttingen am Kreuz Rippachtal wegen eines defekten Sperrtransports. Im Kreis Görlitz ist die Straße zwischen Spitz-Kunnersdorf und Groß-Schönau nach einem Unfall gesperrt. Und auf der Straße zwischen Waldesruh und Hermsdorf hier bitte Obacht, ein Wildunfall.
0: Das Wetter im Freistaat. Heute scheint erst die Sonne, später dann. Dann kommt tatsächlich vom Nachbarbundesland Thüringen ein bisschen der Regen her. Es gibt auch
1: diese verantwortlich, die Thüringer wieder.
0: Es gibt auch ein paar Gewitter. Das Ganze bei heute immerhin schon sehr milden 24 Grad. Morgen ist es dann ähnlich mit Temperaturen aber von bis zu 27 Grad. Da haben wir dann zwar auch ein bisschen Regen mit drin, aber es wird auf jeden Fall schon sommerlicher.
1: Liebe Grüße ins Altenburger Land, wo ich auch weiß, dass man uns hört. Alles gut.
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0: Das war der Versuch,
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1: Ich kann es auch besser machen. Ihr habt dort auch schönen Senf und ich bin sogar manchmal dort in dem kleinen Laden den Senf zu holen. Guten Morgen, Freistaat.
0: Schönen guten Morgen. Wir wollen von euch wissen, wie seid ihr zu eurem jetzigen Job gekommen? Noemi ist nämlich zum Radio gekommen, weil, naja, sein Radio kaputt war.
1: Im Prinzip ja.
0: Heute gibt es die Lebenswege, die ihr euch nicht ausdenken könnt. 6.10 Uhr bei RSA.
1: So, jetzt Zähne putzen, jetzt abgurgeln und abrocken mit Susi Quattro. If you can't give me love. Joshua Caddison mit der Jessie. Und Frankie Goes to Hollywood, 80er Sound hier bei RSA.

0: Das war ungefähr vor 20 Jahren. Mein Kassettendeck war kaputt. Ich habe ein tolles Angebot im Radio gehört. Und so bin ich zu meinem Job hier gekommen. Guten Morgen, Sachsen.
1: Schönen guten Morgen. Wir sind eure RSA-Muttermacher. Wir haben es jetzt 6.11 Uhr. Wie seid ihr zu eurem jetzigen Job gekommen?
0: Ich habe damals Maschinenbau studiert, fahre nach Hause zu meinen Eltern. Mhm. Und weil mir die Radiosender, ich habe in Hannover studiert, dort nicht so gepasst haben, habe ich immer schön AC/DC-Kassetten gehört. Und kaum fahre ich nach Sachsen rein, steigt mein Kassettendeck aus. Und der erste Sender, den ich drin habe, RSA. Naja, und da lief hier ein Werbespot, dass die einen Praktikanten suchen. Ich habe früher Schulradio gemacht, beworben, begeistert, geblieben.
1: Das finde ich verrückt. Ja. Krass. Was ist denn eure Geschichte? Wie seid ihr zu eurem heutigen Job gekommen? Meldet euch gerne oder ruft an 0341 39 37 4 mal die 8. RSA ist hier.
0: Jetzt kommen wir eine Runde mit Susi Quattro.
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0: Wunderschöne, die Wundertolle, die Susi Quattro hier bei RSA.
1: Guten Morgen.
0: Es ist 6.20 Uhr, hier sind die Wundermacher und wir starten direkt mit einer richtig schönen Nachricht. Denn Bonnie Tyler, ist wieder aus dem Koma aufgewacht. Ja. Seit 5 Wochen wird sie auf einer Intensivstation in ihrer Wahlheimat in Portugal behandelt. Sie hatte eine Darm-OP mit Komplikationen. Jetzt geht es ja endlich wieder besser, es geht wieder in die richtige Richtung und wir schicken ganz viel Kraft nach Portugal. Komm wieder auf die Beine, Bonnie, damit wir uns noch lange an deinem Reibeisen erfreuen können. Hier ist RSA mit einer ganz großen Hymne von ihr.
1: Ja, die schönste.
0: Ja, Total Eclipse of the Heart.

0: So, gucken wir mal auf die Uhr. 6.28 Uhr RSA hier. Hallo.
1: Guten Morgen. Ihr glaubt nicht, was so eine einzelne kleine Schäfchenwolke, was die wiegt. Das hört ihr gleich bei RSA hier in Noemis Klugschiss. Der Fun Fact zum Weitererzählen gibt es immer 6.40 Uhr, damit ihr direkt Schnackmaterial noch vor der Arbeit bekommt.
0: Ja, guten Morgen an alle Busfahrer im Land, die wieder rödeln, um bestmöglich den Fahrplan einzuhalten. Habt gleich eine tolle Tour. Vorher bringt euch RSA in Fahrt. Mit der 80er Mucke von Depeche Mode.
1: Heiß.
0: Samantha Fox auf jeden Fall. Geht gleich ins Kopfkino an. Nachher sehen wir bei RSA.
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0: Hier ist RSA. Guten Morgen.
1: Morgen.
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1: Um 6.30 Uhr, ich bin Colin Mock. Betrüger verschicken aktuell täuschend echte E-Mails im Namen der Rentenversicherung Mitteldeutschland. Sie locken mit angeblichem Guthaben oder wichtigen Dokumenten und wollen persönliche Daten abgreifen, heißt es aus Leipzig. Empfänger sollen keine Links anklicken. Die Rentenversicherung rät, solche Mails in den Spam-Ordner zu verschieben. Flugreisende in der EU sollen künftig mehr Rechte und Transparenz bekommen. Das Europaparlament hat neuen Regeln zugestimmt. Tickets sollen mit klar ausgewiesenen Zusatzkosten übersichtlicher werden und Familien sollen kostenlos Sitzplätze nebeneinander reservieren können. Die 3-Stunden-Grenze für Entschädigungen bei Verspätungen bleibt. Bei der Fußball-WM hat Neuling Kap Verde sich gegen Spanien ein 0:0 erkämpft. Auch 3 weitere Partien endeten unentschieden. Saudi-Arabien und Uruguay sowie Belgien und Ägypten spielten jeweils 1:1. Iran und Neuseeland trennten sich 2:2. 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
2: 6.31 Uhr, der RSA-Verkehrsreport. Wir überlegen immer noch, wo Kap Verde ist. Nicht googeln!
3: Okay.
2: Wenn ihr einen Vorschlag habt, haut's gern rüber. 0800 0815 200. Ich habe noch eine Meldung von der Autobahn 38 Richtung Göttingen am Kreuz Rippachtal. Ist die Autobahn wegen eines Schwertransports gesperrt? Außerdem Autobahn 38 Richtung Halle zwischen Leipzig Südost und Leipzig Süd, hier ein defektes Fahrzeug. Wo ist Kap Verde?
3: Das Wetter im Freistaat kriegt heute Temperaturen von bis zu 24 Grad. Dazu gibt es jetzt in der ersten Tageshälfte Sonne. In der zweiten Tageshälfte allerdings immer mehr Wolken und dann auch ein paar Schauer und Gewitter. Morgen ist es dann andersrum. Es ist genau gleich rum. Auch so heiter in den Tag. Du hast dich ganz durcheinander gemacht hier. Richtung Abend kommt dann der Regen. Aber es wird morgen richtig schön sommerlich warm mit Temperaturen von bis zu 27 Grad. Und ab Donnerstag, also ab übermorgen, ist es dann auch komplett trocken.
2: Wo ist Kap Verde? Nicht googeln. Was sagst du?
3: Ich hätte jetzt... das ist jetzt peinlich. In Südafrika hätte ich gesagt.
2: Ich würde sagen, irgendwo im Pazifischen Ozean, aber ich habe voll keine Ahnung, oder? Guck mal.
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2: Vielleicht war ja von euch schon mal jemand da.
3: Ich war schlecht in Geografie, habe ich abgewählt.
2: Hier sind eure Muntermacher, Noemi und Melanie. Gleich gibt es den Song, der in den 90ern zu weniger Unfalltoten im Straßenverkehr gesorgt hat. Eine ganz spannende Geschichte gegen 6:45 bei RSA.
3: Jetzt erstmal liebe Grüße und guten Morgen an alle Floristen, die heute wieder so eine gut riechende Situation da mit dem Job haben, mit den ganzen Blumen. Oh, ich wünsche euch noch einen richtig tollen Arbeitstag.
2: Ja, machen jetzt Bee Gees, machen Samantha Fox und ab geht's mit Depeche Mode bei RSA. Mehr 80er Sound.

0: Eine einzige durchschnittliche Schäfchenwolke wiegt umgerechnet so viel wie 100 afrikanische Elefanten.
1: Boah.
0: Und damit guten Morgen bei RSA, es ist 6.40 Uhr.
1: Dabei sehen die immer so süß aus, die kleinen Schäfchenwolken.
0: Und die Elefanten auch.
1: Gegen das betretene Schweigen mit den Kollegen gibt es hier Neumis Klugschiss, der Fun Fact so weitererzählen.
0: Wenn wir an Wolken denken, dann denken wir an Schwerelosigkeit. Ja. Aber eine ganz normale Kumuluswolke, die hat ein Volumen von 1 Milliarde Kubikmetern. Die geht halt richtig weit nach oben. Das Wasser da drin? Das sind unendlich viele kleine Tropfen. Insgesamt wiegen die aber trotzdem 500 Tonnen. Und das Einzige, was diese 100 Elefanten dort am Himmel hält, ist die warme Luft, die von unten nach oben strömt und die Wolke quasi wie so ein riesiger Föhn in der Luft schwimmen lässt.
1: Also mit dem Vergleich mit dem Föhn, da hattest du mich wieder. Du hast mich verloren bei Kumuluswolke und Kubikmeter. Da ist ja vorbei, ne?
0: Naja.
1: Neuen Klugschuss von Neumi gibt's hier täglich 6.40 Uhr bei RSA.
0: So, Freunde, und damit ihr musikalisch jetzt auch, also ihr werdet auf ganz andere Gedanken kommen. Ihr werdet nur an Samantha Fox jetzt denken und vor allem das Musikvideo. Hier ist Touch Me von 1986 bei RSA.

0: 6.48 Uhr haben wir es. RSA ist an. Schönen Dienstagmorgen.
1: Guten Morgen, Freistadt. Jetzt gibt's den Song gegen Unfalltote.
0: Oh.
1: Er war damals DJ in italienischen Discos. Mhm. Und wie bei uns gab es in den 90ern wirklich viele Unfälle nach Partynächten. Und damit die Leute ein bisschen runterkommen und nicht wie die Warnis rasen nach der Disco, dachte er sich, ja, muss man doch mal Mucke machen für einen Nachhauseweg. Also wirklich, die man kurz vorher spielt, bevor die alle nach Hause rammeln, wo man ein bisschen runterkommt. Und diese Sparte.
0: Danke auch.
1: Ja, diese Sparte heißt Dreamhouse. Und ob es glaubt oder nicht, die Todeszahlen unter den Partygängern, die gingen in den Jahren danach runter, wenn am Ende der Nacht immer seine Musik kam, Robert Myers. Und zwar mit Fable, der italienische DJ, der wirklich mit seiner Mucke auch was verändert hat.
0: Er ist einfach der Glücksengel quasi.
1: 1996, Kult jetzt, die Spaß machen, hier bei RSA.

0: So, jetzt ist es kurz vor um 7, hier sind die Ersa Muntermacher, hallo.
1: Schönen guten Morgen, Alex hat sich reingemeldet, weil wir zwei Deppen gerade standen waren so, Kap Verde, wo liegt denn jetzt eigentlich das? Na, Alex hat gesagt, vor Afrika, südlich der Kanarischen Inseln. Er hat nicht gegoogelt, ich musste das hier natürlich einmal kurz verifizieren. Das stimmt, ja. Alex, du hast recht, es gehört zu Afrika, es ist ein Stück weiter unter den Kanaren und so westlich vom Senegal.
0: So, da sind wir schon bei der Fußball-WM, denn Kap Verde hat ja gespielt. Heute das Spiel, was ihr gucken könntet, 21 Uhr Frankreich gegen Senegal. Das ist auch ein bisschen spannend, weil Senegal war ja auch mal französisch, sprechen alle französisch.
1: Ja, da gibt's ist so kurios
0: also,
1: schon wieder.
0: Gefühlt Frankreich gegen Frankreich. Also ihr werdet es schon schaffen, jemanden die Daumen zu drücken. RSA hier, wir machen jetzt Nick Cayman, wir machen Jermaine Jackson und Fancy mit mehr 80er Mucke nach um 7 bei RSA.
1: Oh nein, dann können sich die Spieler ja untereinander gar nicht beleidigen, das verstehen die ja dann.
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1: Um 7 Uhr, ich bin Colin Mock. Über 82.000 Menschen arbeiten mittlerweile in Sachsens Chip- und Softwarebranche. So die Bilanz des Hightech-Vereins Silicon Saxony. Doch um weltweit mitzuhalten, ist frischer Wind gefragt. Bei Chips für KI-Anwendungen zum Beispiel hängt ganz Europa hinterher. Die EU will jetzt noch mehr Unterstützung für die Branche möglich machen. Laut Silicon Saxony-Chef Frank Bösenberg sollten vor allem kleinere Firmen im Fokus stehen.
2: Die sind quasi nicht nur das Rückgrat der deutschen Wirtschaft, sondern auch das Rückgrat des Silicon Saxony. Wir haben mehr als 700 Mitglieder und das Gros, davon 80%, sind kleine mittelständische Unternehmen. Nicht alle sind so bekannt, aber sie spielen eine ganz wichtige Rolle in dem Konzert, in der Zusammenarbeit, die sie miteinander betreiben.
1: Sachsens Landesregierung kommt heute auf Schloss Rochlitz zusammen. Ministerpräsident Kretschmer und seine Minister treffen bei der auswärtigen Kabinettssitzung auch Mittelsachsens Landrat Krüger. Es geht unter anderem um den Masterplan Südwestsachsen und die Klammkassen der Kommunen. Flugreisende in der EU sollen künftig mehr Rechte und Transparenz bekommen. Das Europaparlament hat neuen Regeln zugestimmt. Tickets sollen mit klar ausgewiesenen Zusatzkosten übersichtlicher werden und Familien sollen kostenlos Sitzplätze nebeneinander reservieren können. Die 3-Stunden-Grenze für Entschädigungen bei Verspätungen bleibt. Die Fußball-WM hat ihre erste Sensation. Europameister Spanien hat in seinem Auftaktmatch gegen Außenseiter und Turnierneuling Kap Verde nur 0:0 gespielt. Die weiteren Ergebnisse: Belgien-Ägypten 1:1, Uruguay-Saudi-Arabien auch 1:1 und Iran-Neuseeland 2:2. 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
3: Wir haben es 1:07, der RSA-Verkehrsreport auf der A14 Leipzig-Nossen zwischen Grimma und Mutschen. Hier ist die Fahrbahn nach einem Unfall gesperrt. Autobahn 38, hier auch eine Sperrung. Und zwar ist die Autobahn 38 dicht in Richtung Göttingen im Kreuz Rippachtal. Grund ist ein defekter Schwerlasttransport. Und Autobahn 38 Richtung Halle zwischen Leipzig-Südost und Leipzig-Süd. Bitte obacht ein defektes Fahrzeug.
4: Das Wetter im Freistaat, heute sind bis zu 27, nein, heute nur bis zu 24 Grad drin, meine Güte. Wir starten hier mit Sonne in den Tag, später gibt es ein paar mehr Wolken und auch ein bisschen Regen und Gewitter. Morgen dann kommen wir auf bis zu 27 Grad, da haben wir auch ein bisschen Regen im Abend, aber es bleibt richtig schön sommerlich warm ab dann. Und am Donnerstag, da ist es dann auch komplett trocken.
5: Du schuldest uns 3 Grad heute.
0: Ja. Hier sind die RSA-Muntermacher, Noemi und Melanie.
4: Wie seid ihr zu eurem heutigen Job gekommen? Matthias aus Chemnitz, der hat eine absolute Traumgeschichte. Ja. Als kleiner Junge, da stand er da mit leuchtenden Augen davor. Und heute sitzt er als gestandener Mann immer noch glücklich da. Welchen Job er sein ganzes Leben lang gerne macht, das hört ihr 7.10 Uhr hier bei RSA.
3: So Freunde, jetzt Müsli hinter die Binde, kurz jetzt ins Ohr. Der Abflug in den Dienstag, der geht jetzt besser mit Nick Cayman, das singende Jeans-Model, The Rumble in the Jungle von Johnny Wakelin. Und ihr hört schon, der Münchner DJ, Fancy, Lady of Ice, mehr 80er-Sound bei RSA. Hallo.
4: Morgen.

0: So, Freunde, es ist 10 Minuten nach um 7. Guten Morgen, Freistaat.
1: Schönen guten Morgen. Noemi ist über ein kaputtes Radio zum Radio gekommen.
0: Genau.
1: Wie seid ihr denn zu eurem heutigen Job überhaupt gekommen? Matthias aus Chemnitz.
2: Als kleiner Knöpfchen habe ich die Tieflader beobachtet, die in Chemnitz rumfahren, mit den Kesselwagen drauf. Das fand ich damals schon total faszinierend. Und da wusste ich eigentlich schon, oder ich wollte immer das mal machen, LKW fahren. Und dann durch meinen Vater durfte ich immer mal mit LKWs mitfahren, mit Kippern und auch mit den Müllautos manchmal. Und das ist gereift. Also ich wollte immer LKW fahren. Und da stand auch nichts im Wege. Und ich habe dann hier einer der ersten wenigen Berufskraftfahrerstellen hier im Bezirk Karl-Marx-Stadt bekommen.
0: Ja.
2: Es gab 14 Stellen, ich habe eine davon bekommen und bin es bis jetzt. Ich fahre immer noch LKW. Zwar habe ich jetzt mehr mit Blumen zu tun als mit LKW fahren, aber ich fahre halt noch jeden Tag mit meinem LKW durch die Gegend und mache es immer noch gerne, auch wenn es auf den Straßen nicht immer einfach ist.
0: Das stimmt. Schöne Geschichte, Matthias.
1: Ist ja auch egal, was man damit fährt. Hauptsache man fährt dieses Ding überhaupt. Was ist eure Geschichte? Wie seid ihr zu eurem jetzigen Job gekommen? Meldet euch gerne 0341 3937 4x8 per WhatsApp-Sprachnachricht oder auch ganz bequem anrufen hier im RSA-Studio.

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0: Freunde, stellt euch vor, ihr habt einen weltweiten Hit, aber euer Bandname, den gibt's nur, weil der Manager mal wieder schlampig gearbeitet hat.
1: Schönen guten Morgen. Sind eure RSA Muntermacher um 7.18 Uhr jetzt.
0: Manche Bands, die schreiben mir ihre Ideen auf einen Zettel für einen Bandnamen, andere benennen sich nach ihrem Lieblingssong und andere lassen sich einfach von einem Computerprogramm Namen ausspielen. Die haben es auch so gemacht. Die haben einen Computer angeschmissen, dann kam ein Name raus, fanden sie geil. Eifel. Eifel kam da raus. Und wie wurde dann Eifel 65 draus? Nur ja, der Manager, der hatte einen Entwurf für das Plattencover auf seinem Schreibtisch liegen und musste irgendwo beim Telefonieren eine Nummer notieren. Hm. Und hat das genau auf diesen Entwurf drauf geschrieben, hat diesen Entwurf eingepackt, hat es komplett vergessen, dass er da was drauf gekritzelt hat. Und die in der Druckerei, Eifel 65, na gut, klingt komisch. So, und dann wurde es 10.000 Mal gedruckt und dann war es der Bandname. Der Schmierzettel vom Manager.
1: Ja, so entstehen die besten Ideen. Machst du nix.
0: Freunde, Welthit von 98, Kulthit, der absolut Laune macht bei RSA. Hier ist Blut, aber die da bedeutet.

0: 26 RSA Muntermacher. Hallo.
1: Guten Morgen, Freunde. Wählt sie nicht ab, die Sonnenbrille. So. Sie ist noch nötig. Ich war jetzt sehr erschrocken. Also, es blendet jetzt doch. Wo habe ich die Sonnenbrille hin? Ja. Die habe ich irgendwie bei geistiger Umnachtung schon in der Ecke gepfeffert.
0: Ist nicht schlimm. Gerade war Winter, jetzt wird Sommer, Freunde.
1: Ja. RSA, ja.

0: Also die Zeiger stehen auf 7.29 Uhr RSA hier. Hallo.
1: Guten Morgen. Wir wünschen allen Schornsteinfegern heute wieder einen guten Tritt unterm Fuß und eine gute Portion Kleeblatt für uns.
0: Ja, das nehmen wir. Freunde, damit ihr auch hoch hinauskommt, wir heben gleich ab. Mit galaktisch gutem Classic Rock von Kiss. Und die wunderbaren The Twins, das ist mehr 80er Mucke. Cool, das ist Spaß, mache ich hier gleich bei RSA.
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0: So, jetzt haben wir es 7:30, hallo.
1: Morgen.
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9: Um 7.30 Uhr, ich bin Colin Mock. Nach einem Angriff auf zwei Jugendliche in Dresden ermittelt jetzt der Staatsschutz. Die beiden 15-Jährigen waren am Wochenende von rund 20 Leuten geschlagen und getreten worden. Einem Opfer bemalten sie außerdem den Oberkörper mit Schriftzügen. Die Ermittler gehen von einem politischen Motiv aus. Drei Verdächtige wurden bislang ermittelt. Die sächsische Verfassung gibt es jetzt auch in leichter Sprache. Landtagspräsident Dirk stellt sie heute in Dresden vor. Ziel ist, dass Menschen mit Behinderungen oder schlechten Deutschkenntnissen die Verfassung verstehen. Sachsen ist das 4. Bundesland, das seine Verfassung in leichter Sprache rausgibt. Spanien hat bei seinem WM-Auftakt ordentlich gepatzt. Der Europameister kam gegen Außenseiter Kap Verde nur zu einem 0:0. Auch die Partien Belgien-Ägypten, Uruguay-Saudi-Arabien und Iran-Neuseeland endeten unentschieden. Übrigens ist jetzt klar, mit einem Sieg am Samstag gegen die Elfenbeinküste hat Deutschland die K.O.-Runde sicher. 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
0: Es ist 7.33 Uhr, der RSA-Verkehrsreport. Bitte Obacht, Reichenteile auf der A9 Nürnberg-Berlin zwischen Hermsdorf Süd und dem Hermsdorfer Kreuz. Auf der A14 gibt es Behinderungen nach Unfall, Leipzig Richtung Nossen zwischen Grimmau und Mutschen. Die Autobahn 38 ist weiterhin gesperrt, das Ganze Richtung Göttingen am Kreuz Rippachtal. Hier ein defekter Schwerlasttransport und Autobahn 72 Zwickau-Chemnitz zwischen Chemnitz-Rottluff und dem Kreuz. Gibt es Behinderungen, ist nur noch eine Spur frei, hat einen Unfall gegeben.
1: Das Wetter im Freistaat, es startet richtig schön sonnig heute. Dazu gibt es später ein paar mehr Wolken, dann leider auch ein paar kleine Regenschauer und Gewitter. Es ist aber schon deutlich milder, bis zu 24 Grad sind drin. Morgen, da kratzen wir dann an den 30 Grad. Haben wir zwar auch ein bisschen Regen mit da drin, aber ab dann bleibt es sonnig, sommerlich und Donnerstag ist es dann auch trocken.
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0: In Zukunft immer richtig gießen. Wenn 30 Grad anstehen, ist richtig viel Gießen angesagt. Mhm. Warum dafür ihr keine teure Gießtechnik kaufen müsst, ganz preiswert und sogar faul, so wie ich, 7:40 bei RSA.
1: Lieben wir. Ja. Freunde, genießt die ersten Sonnenstrahlen jetzt mit gutem Classic Rock von Kiss. Wir haben eine richtig schöne Schnulze von Sixpence None the Richer. Und ab geht's jetzt hier mit den richtig guten Synthies aus 1984. Das ist mehr 80er Mucke. Hier bei RSA von den Twins Ballet.

0: Eine umgedrehte Plastikflasche und eure Pflanzen überleben die nächste Hitzewelle, ohne dass ihr 4 Uhr morgens aufstehen müsst.
1: Ach, ne? Ist doch nie fantastisch. Idee. Hier sind eure RSA-Muttermacher Neubi und Melanie. Freunde, die kommenden Tage, da knacken wir hier die 30-Grad-Marke. Das heißt, im Garten wieder gießen, gießen, gießen. Ja. Und der beste Zeitpunkt, der ist vor 6 Uhr in der Früh. Aber das muss nicht sein.
0: Ja, mein Trick funktioniert auf Balkonien, funktioniert im Garten. Nehmt eine große Plastikflasche, den Boden abschneiden, in den Deckel ein paar Löcher rein mit so einem kleinen Kastanienbohrer und dann das Ding direkt neben die Pflanze ins Feld, abends auffüllen und über Nacht kommt das Wasser ganz verträglich in die Wurzeln. So langsam sickert das dann ein. Ganz ehrlich, das sieht jetzt nicht so geil aus. Aber das erfüllt seinen Zweck, vor allem wenn man den Garten mal den Nachbarn im Urlaub übergibt. Anderer Trick ist auch noch, selten gießen. Dafür aber richtig. Alle 2-3 Tage richtig dolle wässern. Dadurch lernen die Pflanzen, dass die Wurzeln tiefer werden. Mhm. Also die graben sich richtig tiefer und dann überstehen die auch bessere Hitzeperioden.
1: Jetzt muss ich auch noch Pflanzen was beibringen.
0: Ja, nicht nur mir.
1: Das wird ein harter Sommer.
0: Ja, hier sind die ersten Wunderbare. Hallo.

0: Straßenmeistereien, Postbotinnen. Freunde, genießt nochmal jetzt hier das angenehme Wetter, bevor dann die Hitzeschlacht losgeht.
1: Oh ja.
0: Wie das Wetter bis Sonntag wird, das checken wir gleich ausführlich gegen 8 Uhr hier bei RSA.
1: Ja, hier sind die Muntermacher Neumann und Melanie.
0: Morgen.
1: Jetzt haben wir eine absolute Kontrastmucke für euch. Er hat eine der zartesten Stimmen der 80er. Ist ganz gefühlig, ist ganz sanft. Und vorher hat er sein Geld eher grob verdient. Und zwar hat er Tiere in eine Schlachterei zerlegt.
0: Achso, du meinst wortwörtlich grob. Ah, alles klar.
1: Ja, ja. Später hat er dann die Metzgerschürze gegen das Glitzeroutfit getauscht. Hier ist der Kerl, bei dem man niemals gedacht hätte, was der vorher gemacht hat. Hier ist Andy Bell zusammen mit Vince Clark von Depeche Mode. Wir kennen sie alle als Erasure. Könntest du Spaß machen bei RSA? Das ist Always und damit haben wir es 10 vor 8. Hallo.

0: Boah, diese Rosen aktuell in den Gärten. Ja. Das ist so schön. Bei uns hinten im Garten, da sprießen die jetzt auch langsam raus. Das ist toll.
1: Oder diese lila-rot blühenden Felder mit dem Mohn und Co. Das ist so schön.
0: Das ist wirklich toll, ja.
1: Augenweide. Ohrenweide gibt es bei Arsa.
0: Eine Ohrenweide?
2: Ja, die haben wir da hinten gezüchtet und da holen wir uns immer mal so einen richtig großen Kult hit raus und dann wird er gespielt.
0: Na klar, genau.
2: Freunde, what's up? Von den Vorn und Blondes, Pet Shop Boys und mehr 80er Mucke nach 8 bei RSA.
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2: So, Freunde, schönen Dienstag. Hallo.
0: Morgen.
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8: Um 8 Uhr. Ich bin Colin Mock. Mittelsachsen steht dieser Tage im Fokus der Landesregierung. Nach Gesprächen mit mittelsächsischen Unternehmen, Vereinen und Verbänden gestern kommt das Kabinett heute auf Schloss Rochlitz zusammen. Dirk Justus.
9: Ministerpräsident Kretschmer und seine Minister Riege treffen sich auf Schloss Rochlitz unter anderem mit Landrat Krüger und dem Rochlitzer Oberbürgermeister Diene. Bei den Gesprächen soll es unter anderem um die wirtschaftliche Neuausrichtung der Region gehen. Der sogenannte Masterplan Südwestsachsen soll ja bis spätestens Ende des Jahres stehen. Weitere Themen sind die Dauerbrenner, Klammerkassen der Kommunen und die Schulinfrastruktur.
8: Über 82.000 Menschen arbeiten mittlerweile in Sachsens Hightech-Branche, so die Bilanz des Vereins Silicon Saxony. Doch um weltweit mitzuhalten, ist frischer Wind gefragt. Bei Chips für KI-Anwendungen zum Beispiel hängt ganz Europa hinterher. Auch in der Entwicklung eigener Chips sehen Branchenvertreter noch Luft nach oben. Neue EU-Regeln sollen die Rechte von Flugreisenden verbessern. Das Europaparlament hat einem Vorschlag der Mitgliedstaaten zugestimmt. Es bleibt bei der 3-Stunden-Grenze für Entschädigungen bei Flugverspätungen. Außerdem sollen die Ticketpreise und Zusatzkosten wie Handgepäck transparenter werden. Spanien hat bei seinem WM-Auftakt ordentlich gepatzt. Der Europameister kam gegen Außenseiter Kap Verde nur zu einem 0:0. Auch die Partien Belgien-Ägypten, Uruguay-Saudi-Arabien und Iran-Neuseeland endeten unentschieden. Übrigens ist jetzt klar, mit einem Sieg am Samstag gegen die Elfenbeinküste hat Deutschland die K.O.-Runde sicher. 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
2: 2 Minuten nach 8 der RSA Verkehrsreport. Die Autobahn 38 ist weiterhin gesperrt Richtung Göttingen. Das Ganze am Kreuzrippachtal. Der Grund ist ein defekter Sperrtransport. Außerdem Autobahn 72 Leipzig-Chemnitz zwischen dem Kreuz Leipzig-Süd und Espenhain-Kitscher hier Metallteile auf der Autobahn. Und Blitzer, Hohenstein-Ernsthal, Dresdner Straße, Stadt einwärts.
0: Das Wetter im Freistaat. Heute sind bis zu 24 Grad drin. Dazu gibt es jetzt in der ersten Tageshälfte richtig schön viel Sonne. Später dann aber leichte Schauer und stellenweise auch mal ein kleines Gewitter. Morgen ist es dann ähnlich, aber dann schon mit Temperaturen von bis zu fast 30 Grad. Und ab Donnerstag bleibt es dann auch so und vor allem auch trocken und sommerlich.
10: Freibad!
0: Ungefähr.
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0: Burger essen. Jeden Tag für Umme. Aha. Wie ihr euch das klar macht, das hört ihr 8:10 hier bei RSA.
2: Ich guck gerade, ist 8:10, kannst gleich sagen. Freunde, zur Fütterungsrunde bei euch. Katze, Hund, Goldfisch und eurem eigenen Affen geben wir jetzt Zucker mit Fußgarten, die Pet Shop Boys, aber nur große Namen. Und die drei Bö des Eurodance aus Köln, Bad Boys Blue. I wanna hear your heartbeat bei RSA.

0: Eine Burger Flatrate. Wenn ihr jemanden kennt, der jemanden kennt oder so ähnlich.
1: Aha, es ist 10 Minuten nach um 8. RSA hier, wir sind ganz ordentlich.
0: Guten Morgen, in Oberwiesenthal, da sucht die Kiwis Bar einen neuen Bürgermeister oder eine Meisterin, also einen ja. Koch. Und wer jemanden empfiehlt, der darf für ein halbes Jahr täglich da gratis Burger essen.
1: Okay.
0: Natürlich muss ein Arbeitsvertrag zustande kommen und auch die Probezeit, die muss geschafft werden. Aber dann gibt es täglich einen Burger. For free. Können wir einfach schnabulieren. Das ist doch fantastisch.
1: Ein halbes Jahr lang. Das ja. sind 185,5 Burger, Freunde.
0: Also, okay.
1: Ich rufe gleich alle Familienmitglieder an. Irgendjemand wird doch wohl einen Burger braten können, oder? Freunde, ganz liebe Grüße an die Kiwis Bar in Oberwiesenthal. Die suchen einen Bürgerbrater, Braterin. Wenn ihr jemanden kennt, der jemanden kennt, naja, habt's
0: holt gehört. Euch die kostenfreien Burger, Freunde.
1: Vielleicht könnt ihr uns eben mal, wir haben ja jetzt Reklame, immer in die Post zurück. Ganz klar.

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0: Sag mal, Freistaat, wenn ihr nachts, naja, eine Pinkelpause habt, bekommt ihr da irgendwas zustande? Manche andere schreiben da Welthits.
1: Ach, schön wär's.
0: Hier sind doch erst am Unterwacher, neun wir Melanie.
1: Guten Morgen.
0: Es ist 8.18 Uhr, das hat sie mal erzählt auf dem WC mitten in der Nacht, hat sie plötzlich eine Melodie im Kopf. Und wie Gott sie geschaffen hat, schoss sie dann durch die Wohnung zu ihrer Gitarre, spielte es, schrieb es auf und fragte die Menschheit danach einfach nur, what's up? Hier ist Linda Perry mit ihren Vornamen Blondes und dem absoluten Kulthit bei RSA.
1: Und alle Nachbarn nachts so, sag mal!
0: Was soll die Scheiße?

0: Minuten vor halb neun, RSA, hallo.
1: Schönen guten Morgen, frohes Kofferpacken wollte ich gerade schon sagen, aber eher hier diese kleinen Köfferleins mit den ganzen Werkzeugen und so. Freunde, auf zum ersten Termin, frohes Schaffen.
0: Man denkt kurz an Urlaub und dann geht's doch auf die Arbeit. Melanie Mertens, danke. Ich bin eure Wunderbare, hallo.

0: 8:28 RSA hier, hallo.
1: Schönen guten Morgen und liebe Grüße in die Apotheken im Land, weil jetzt kommt hier der erste Schwall Kundschaft, weil der erste Rutsch Patienten jetzt beim Arzt durch ist, die ganz frühen Termine erwischt haben, ne?
0: Freunde, falls ihr noch nicht mal wach seid, das soll es ja auch geben.
1: Das stimmt, ja.
0: Wir haben hier Rednecks. Wir haben ganz easy einen Stevie Wonder. Und der einzige Boss, der wirklich was zu melden hat.
1: Dir schon klar, dass ab 8 Uhr unser Chef da ist. Also er wird wahrscheinlich hören.
0: Das stimmt nicht.
1: Chef, das hast du jetzt gehört, oder?
0: Der hört leider schon ab 5. Hier sind eure wunderbaren Neumürmelanie. Hallo.
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0: RSA hier, guten Morgen.
1: Morgen.
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7: Um 8.30 Uhr, ich bin Colin Mock. In Dresden haben die Silicon Saxony Days begonnen. Im Flughafen präsentieren sich mehr als 200 Vertreter der europäischen Chip-Szene. Die Branche gilt als Hoffnungsträger der sächsischen Wirtschaft. Um weltweit mitzuhalten, ist aber frischer Wind gefragt. Im Fokus stehen etwa leistungsstarke Chips für KI-Anwendungen. Die sächsische Verfassung gibt es jetzt auch in leichter Sprache. Landtagspräsident Dirk stellt sie heute in Dresden vor. Ziel ist, dass Menschen mit Behinderung oder schlechten Deutschkenntnissen die Verfassung verstehen. Sachsen ist das vierte Bundesland, das seine Verfassung in leichter Sprache rausgibt. Die Fußball-WM hat ihre erste Sensation. Europameister Spanien hat in seinem Auftaktmatch gegen Außenseiter und Turnierneuling Kap Verde nur 0:0 gespielt. Die weiteren Ergebnisse: Belgien-Ägypten 1:1, Uruguay-Saudi-Arabien auch 1:1 und Iran-Neuseeland 2:2. 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
0: 2 Minuten nach 8:30 der RSA-Verkehrsreport auf der A4 Erfurt-Chemnitz, bei Hohenstein-Ernsthal und bei Wüstenbrand. Hier bitte Obacht, brennendes Fahrzeug, Fahrzeuge sogar. A14 Nossenrichtung Leipzig am Dreieck Partenaue nach einem Unfall. Personen auf der linken Spur, also in der Mitte der Autobahn, bitte Obacht. Außerdem A14 Leipzig-Nossen zwischen Grimma und Mutschen, Behinderung nach Unfall. Und die Autobahn 38 ist weiterhin gesperrt Richtung Göttingen am Kreuz Rippachtal. Grund ist ein defekter Schwerlasttransport.
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1: Das Wetter im Freistaat. Wir starten mit ganz viel Sonne in diesen Dienstag. In der zweiten Hälfte des Tages überwiegen dann aber die Wolken und dann gibt es auch wieder ein paar kleine Schauer und auch Gewitter. Immerhin bei schon mal bis zu 24 Grad. Morgen schaffen wir dann sogar bis zu 27 Grad. Da ist es dann ähnlich. Wir starten dann auch freundlich rein. Später gibt es auch ein bisschen Regen und dann am Donnerstag, Freunde. Gut. Dann kommt endlich der Sommer, von dem alle irgendwie reden. Bis zu 30 Grad sind am Start, jede Menge Sonne und es bleibt trocken.
0: Ja, cool.
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1: Freunde, ihr glaubt nicht, was so eine einzelne kleine Schäfchenwolke, was die wiegt. Das hört ihr gleich hier bei RSA. Neumis Klugschiss, der Funfact zum Weitererzählen, den gibt's hier immer 8.40 Uhr, damit ihr gleich ein bisschen Schnackmaterial auf Arbeit habt.
0: Ja, ein Kassiererin wünscht mir heute wieder viel Geduld, wenn der Kunde wieder mal auf den Cent genau passend mit Kleingeld bezahlen möchte.
1: Ich hab da noch 2 Cent. Ja, nee, danke.
0: Habt einen tollen Arbeitstag. Wusa! Jetzt mit Rednecks, Diana Ross und Nervenbalten mit mehr 80er Rock von Bruce Springsteen bei RSA.

0: Where did you come from, Katnado?
1: Eine einzige durchschnittliche Schäfchenwolke wiegt umgerechnet so viel wie 100 afrikanische Elefanten.
2: Boah.
1: Und damit guten Morgen bei RSA, es ist 8.41 Uhr.
2: Dabei sehen die immer so süß aus, die kleinen Schäfchenwolken.
1: Und die Elefanten auch.
2: Gegen das betretene Schweigen mit den Kollegen gibt es hier Neumis Klugschiss, der Fun Fact zum Weitererzählen.
1: Wenn wir an Wolken denken, dann denken wir an Schwerelosigkeit. Aber eine ganz normale Kumuluswolke, die hat ein Volumen von 1 Milliarde Kubikmetern. Die geht halt richtig weit nach oben. Das Wasser da drin? Das sind unendlich viele kleine Tropfen. Insgesamt wiegen die aber trotzdem 500 Tonnen. Und das Einzige, was diese 100 Elefanten dort am Himmel hält, ist die warme Luft, die von unten nach oben strömt und die Wolke quasi wie so ein riesiger Föhn in der Luft schwimmen lässt.
2: Also mit dem Vergleich mit dem Föhn, da hattest du mich wieder. Du hast mich verloren bei Kumuluswolke und Kubikmeter. Da ist ja vorbei, ne?
1: Naja.
2: Neuen Klugschuss von Neuwi gibt's hier täglich 6.40 Uhr bei RSA.
1: Jetzt bringen wir euch gut zum nächsten Kundentermin mit Stevie Wonder. I just got to say I love you. Guter Rock von Mike and the Mechanics und die Queen der Disco der 80er, 1986, Day When I Was. A Chain Reaction bei euren RSA Munterbarern. Hallo.

0: Mir ist sofort aufgefallen, dass Melanie Mertens beim Friseur war, und zwar, weil du es gestern gesagt hast. Hier ist RSA, es ist 10 Minuten vor um 9 Uhr, sieht gut aus.
1: Schönen guten Morgen. Ja, vielen Dank. An der Stelle möchte ich mal alle Friseure hier im Land grüßen. Ey, vielen Dank, ihr seid die Helden des Alltags. Durch euch eine Stunde gehört endlich mal nur uns. Man kann sich betütteln lassen, man kriegt dann noch ein leckeres Getränk, du musst nichts machen. Und mein Friseur hat sogar noch so einen Massagestuhl. Es ist ja der Himmel auf Erden. Und danach sieht man immer fantastisch aus.
0: Das ist der Grund, warum ich auf alle neidisch bin, die immer noch ein paar mehr Haare haben, weil da kann man länger beim Friseur sein. Freunde, Mike and the Mechanics und Everybody Gets a Second Chance. Der hilft es auch nicht, dass ein schönes Gesicht Platz braucht, ne?

0: 8 Uhr, 57, RSA Muttermacher hier. Wir grüßen Hallo. An alle, die morgen beim Firmenlauf in Leipzig dabei sind. Wir wünschen euch allseits eine stramme Wade und ein schönes isotonisches Getränk danach, ne?
1: Ja, und heute Abend Sport gucken, Frankreich-Senegal, 21 Uhr, das Top-WM-Spiel heute Abend.
0: Das.
1: Bam, Bonnie Tyler gibt's für alle, die auch wie ich noch ein bisschen mehr wach werden müssen.
2: Och, der geht hier gleich durch die schöne rote Mondwiese, wie immer barfuß, der Harpo.
1: Und mehr 80er-Mucke von der Lady, die auf Ibiza bekannt dafür ist, alle Boutiquen leer zu shoppen. Und ich meine damit.
0: Ibiza?
1: Entschuldigung, Sandra. Gleich nach 9 bei RSA.
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1: 8.58 Uhr, hallo?
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8: Um 9 Uhr, ich bin Colin Mock. Sachsens Chipindustrie will weiter wachsen. Das zeigen auch die Silicon Saxony Days mit gut 200 internationalen Ausstellern, die jetzt in Dresden begonnen haben. Doch die Branche muss weiterdenken. Bei Chips für KI-Anwendungen zum Beispiel hängt Sachsen hinterher. Auch die eigene Entwicklung ist noch ausbaufähig, meint Gerhard Fettweis vom Barkhausen-Institut. Er sieht große Wachstumschancen.
9: Wir werden sehen, dass Bosch Siemens Hausgeräte Roboter verkauft, dass Metabo und alles, was beim Obi verkauft wird, in der Richtung geht bis zum IKEA. Dafür wird es Chips brauchen, dafür wird es Chipdesigner brauchen, Softwareingenieure, die dann die Chips programmieren. Und es muss natürlich Leute geben, die wissen, wie man sowas verkauft. Und die Vertriebskanäle gibt es ja schon heute.
8: Die sächsische Verfassung gibt es jetzt auch in leichter Sprache. Landtagspräsident Dirk stellt sie heute in Dresden vor. Ziel ist, dass Menschen mit Behinderungen oder schlechten Deutschkenntnissen die Verfassung verstehen. Sachsen ist das 4. Bundesland, das seine Verfassung in leichter Sprache rausgibt. Flugreisende in der EU sollen künftig mehr Rechte und Transparenz bekommen. Das Europaparlament hat neuen Regeln zugestimmt. Tickets sollen mit klar ausgewiesenen Zusatzkosten übersichtlicher werden und Familien sollen kostenlos Sitzplätze nebeneinander reservieren können. Die 3-Stunden-Grenze für Entschädigungen bei Verspätungen bleibt. Die Fußball-WM hat ihre erste Sensation. Europameister Spanien hat in seinem Auftaktmatch gegen Außenseiter und Turnierneuling Kap Verde nur 0:0 gespielt. Die weiteren Ergebnisse: Belgien-Ägypten 1:1, Uruguay-Saudi-Arabien auch 1:1 und Iran-Neuseeland 2:2. 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
1: Eine Minute nach 9, der RSA-Verkehrssupport. Auf der A4 gibt es immer wieder Sperrungen, und zwar Erfurt Richtung Chemnitz zwischen Hundstein-Ernsthal und Wüstenbrand. Hier brennende Fahrzeuge, immer wieder mehrfache Autobahnsperrungen. A4 Dresden-Görlitz zwischen dem Rastplatz Löbauer Wasser Süd und Weißenberg, hier defektes Fahrzeug. Auf der A14 Leipzig Richtung Nossen, bitte Obacht. In der Abfahrt Nossen-Nord hier eine Ölspur, und die Autobahn 38 ist schon den gesamten Morgen gesperrt. Autobahn 38 Richtung Göttingen am Kreuzrippachtal. Grund ist ein Schwerlasttransport, der liegen geblieben ist.
0: Das Wetter im Freistaat. Heute sind bis zu 24 Grad drin. Dazu gibt es jetzt noch ein bisschen Sonne. Es kommen aber immer mehr Wolken dazu. Später im Verlauf des Tages kann es auch hier und da mal ein bisschen regnen oder gewittern. Morgen ist es ähnlich, aber dann schon mit deutlich wärmeren Temperaturen. Da kratzen wir schon an den 30 Grad. Und ab Donnerstag ist es dann sogar auch trocken. Und da schaffen wir sogar 35 Grad.
1: Wow.
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0: Wie seid ihr zu eurem heutigen Job gekommen? Tommy aus Leipzig, der ist nur durch ein Rezept zu einer eigenen Eisdiele gekommen. Ganze so Geschichte. Die hört ihr gleich 9.10 Uhr bei RSA.
1: Klingt ein bisschen wie Miraculix.
0: Stimmt.
1: Gleich gute Nachrichten von der Bonnie Teil aus dem Krankenhaus. Vorher für euren Weg. Ja, vielleicht zum Einkaufen. Haben wir Harpo, der Alan Parsons Project, Natalie Broly, ja, ist schon mehr 80er Sound von der Sandra. Hier bei euren RSA Muntermachern. Hallo.

0: Auf der Uhr steht 10 Minuten nach um 9 Uhr und bei RSA steht in der Playlist die Alan Parsons Project. Und Kult ist die Spaßmachung von Harpo. Hallo.
1: Schönen guten Morgen. Wie seid ihr zu eurem jetzigen Job gekommen? Tommy aus Leipzig.
2: Ich bin eigentlich gelernter Bäckermeister. Und hier in Leipzig hatte ich einen Eisdealer, der hatte ein total geniales Schokoladeneis. Jetzt ging dieser Mensch mit 75 Jahren in Ruhestand und ich habe ihn gefragt, wo ich denn dann jetzt mein Schokoladeneis herkriegen würde. Er meinte dann ganz trocken, ach, ich war so ein guter Kunde, du bekommst von mir das Rezept vom Schokoladeneis.
1: Süß.
2: Wow, das sind 5 Liter, die ich machen muss. Wer schafft alleine 5 Liter Schokoladeneis? Also habe ich mir halt ganz einfach eine Eisdiele geschnappt und habe halt dann gesagt, okay, ich sattel um und werde Eishersteller und liebe diesen Job jetzt schon seit über 8 Jahren und mache noch immer sein leckeres Schokoladeneis, weil das brauche ich noch immer täglich.
0: Ja, großartig, die Eismanufaktur vom Tommy aus Leipzig, Freunde. Wie ist es denn bei euch? Wie seid denn ihr zu eurem Job gekommen? 0341 3937 4x8. Wir sind darauf gekommen, weil ich bin durch ein kaputtes Radio zum Radio gekommen.
1: Oh ja. Stark.

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0: Schönen Dienstag, RSA, 9.18 Uhr. Hallo.
1: Schönen guten Morgen, Sachsen. Wir starten hier direkt mit einer richtig schönen Nachricht rein. Bonnie Tyler ist wieder aus dem Koma aufgewacht. Seit 5 Wochen, da ist sie auf einer Intensivstation in ihrer Wahlheimat Portugal. Die wird da behandelt, weil sie eine Darm-OP hatte, mit Komplikationen leider. Und jetzt geht es ihr endlich wieder besser. Es geht wieder schön in die richtige Richtung. Und wir schicken auf jeden Fall ganz viel Kraft. Bonnie, komm wieder auf die Beine, ne? Und damit wir uns noch lange hier an ihrem Reibeisen erfreuen können, spielen wir jetzt auch noch Bonnie Tyler mit Holding Out for a Hero. Ordentlich viel Power hier bei RSA.

Das ist der Radiosender RSA mit einem Falschfahrer auf der B2 Leipzig-Chemnitz zwischen der Coburger Straße und der Autobahn 38 Kreuz Leipzig-Süd. Kommt ein Falschfahrer entgegen, bitte nicht überholen. Ich wiederhole es nochmal. Auf der B2 Leipzig-Chemnitz zwischen der Coburger Straße und der Autobahn 38 Kreuz Leipzig-Süd kommt euch ein Falschfahrer entgegen. Bitte Obacht!

0: Ja, ich musste erst nachgucken, was das eigentlich heißt. Das heißt Anagramm. Der nächste Kerl, der hat seinen eigentlichen Vornamen Hemmel genommen, alle Buchstaben daraus und hat die einfach mal neu angeordnet, durchgewürfelt und ist so zu seinem Künstlernamen gekommen. Aus Hemmel wird Limahl. Hier ist The Neverending Story. Absolut fetter 80er bei RSA.
1: Limahl klingt aber auch so viel schöner als Hemmel.

0: Uhrzeit, 9:29 Uhr, hallo.
1: Schönen guten Morgen. Das ist der Stolz, Freunde. Das, was ihr gerade spürt, das ist der Stolz.
0: Das ist der Stolz.
1: Die erste Aufgabe des Tages erledigt wurde und das Ganze nur mit einem bis acht Seufzer.
0: Ja, stimmt, ich war auf dem Klo.
1: Nee.
0: Lionel Richie machen wir gleich.
1: Mann.
0: Peter Kent.
1: Wie du auch alles sofort wirklich hier. Naja.
0: Unsinn, muss schon sein. Hier sind eure Ersam wunderbaren Neumann Melanie. Kultitz, die Spaß machen hier bei Ersam. Ich bin froh, dass du nach halb zehn die erste Aufgabe des Tages geschafft hast.
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11: Hallo, ich bin Friederike Ursprung. Der Sommer ist Regenbogenzeit, wenn bei wechselhaftem Wetter mal einer am Himmel leuchtet. Und auch, weil queere Menschen beim Christopher Street Day in vielen Städten feiern, wie sie leben und lieben. Mit regenbogenbunten Fahnen und Outfits. Mit seiner schillernden Farbenvielfalt markiert ein Regenbogen etwas Außergewöhnliches. Am Himmel steht er oft für den Übergang von Regenwetter zum Sonnenschein, manchmal auch umgekehrt. Vom allerersten Regenbogen erzählt die Bibel als Friedenszeichen Gottes. Nach seinem Zorn auf die Menschheit und nach der verheerenden Sintflut, die fast alles Leben auf der Erde zerstört hat, zeigt er jetzt: Nie mehr will ich alles Leben vernichten. Das ist eine Botschaft an die Überlebenden, Noah, seine Familie und die Tiere in der rettenden Arche und auch Gottes Erinnerung an sich selbst, so steht's im Bibeltext. Kein tödlicher Zorn mehr gegen alles Leben. Und es ist mehr als ein bunter Notizzettel. Gott hängt den Bogen in die Wolken, steht da. Da dachten die Menschen nicht nur an Farbenpracht, sondern auch an den Bogen als tödliche Waffe. Den hängt Gott jetzt weg, zielt mit seinen Pfeilen nicht mehr auf die Erde. Nach Angst, Gewalt und Zerstörung folgt leuchtende Schönheit, selbst an einem Himmel voll Wolken. Ohne sie würde kein Regenbogen entstehen. Ein Symbol für Versöhnung, Frieden, Hoffnung und Leben ist er also. Auch für die, die im Zeichen seiner vielen Farben feiern und die in all ihrer bunten Vielfalt zeigen: Habt keine Angst.
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0: 9:35 Uhr, der RSA Verkehrsreport. Die Meldung vom Falschfahrer ist noch nicht aufgehoben. Deshalb Obacht. B2 Leipzig-Chemnitz zwischen der Coburger Straße und der Autobahn 38, Kreuz Leipzig-Süd, hier eine Falschfahrermeldung, die noch nicht aufgehoben ist. A4 Dresden-Görlitz zwischen dem Rastplatz Löbauer Wasser Süd und Weißenberg, hier defektes Auto. Die Autobahn 38 ist gesperrt, Richtung Göttingen, Kreuz Rippachtal, das Ganze wegen eines defekten Schwerlasttransports. Und der Autobahn 72 Zwickau-Chemnitz zwischen Chemnitz-Rottluff und dem Kreuz, hier Behinderung nach Unfall.
1: Das Wetter im Freistaat. So langsam kommen immer mehr Wolken hier von Thüringen rüber zu uns. Später regnet es dann auch ein bisschen. Da gibt es dann auch vielleicht das ein oder andere Gewitter. Bis zu 24 Grad sind drin. Morgen schaffen wir bis zu 27 Grad. Auch da haben wir noch später ein bisschen Regen drin. Allerdings ist es schon deutlich sommerlicher, sodass wir dann am Donnerstag ganz trocken reinstarten. Und vor allem bleibt es dann auch richtig freundlich sommerlich.
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1: Ab jetzt gießt ihr nur noch richtig. Ja. Freunde, wenn jetzt hier 30 Grad anstehen, dann ist wieder viel Gießen angesagt. Und warum sollte man dafür teure Gießtechnik kaufen? Könnt ihr preiswert und ganz einfach selber machen für die Faulis. 9.40 Uhr bei RSA.
0: So, Runde drehen und zwar mit Shania Twain, mit Lionel Richie und Depeche Mode bei RSA. 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

0: Eine umgedrehte große Plastikflasche und eure Pflanzen überleben die nächste Hitzewelle. Und da müsst ihr nicht mal 4 Uhr für aufstehen.
1: Ach, fantastisch. Hier sind eure RSA Muttermacher, wir sind Noemi und Melanie. No? Die kommenden Tage, da knacken wir hier wieder die 30-Grad-Grenze. Und diesen Sommer, da werden eure Pflanzen überleben, das sage ich euch. Und zwar selbst wenn ihr faul seid, weil mit uns braucht ihr jetzt nicht mehr hier um 6 Uhr in der Früh aufstehen.
0: Nehmt eine große Plastikflasche, Boden abschneiden, in den Deckel ein paar Löcher rein mit so einem Kastanienbohrer und das Ding direkt neben die Pflanze ins Feld. Abends schön auffüllen und über Nacht kommt das Wasser dann ganz verträglich langsam direkt an die Wurzeln ran. Das sieht jetzt nicht so geil aus, das erfüllt aber total seinen Zweck und vor allem,
1: mein Gott, passt.
0: Wenn man den Garten mal für einen Nachbarn gibt, weil man im Urlaub ist, ist das eine schöne Idee. Ihr könnt es auch noch ganz anders machen. Selten gießen hilft dafür richtig. Aller 2-3 Tage richtig dolle wässern. Also das Wasser muss richtig tief bis in die Wurzeln. Und dadurch lernen die Pflanzen, ihre Wurzeln tiefer zu graben und halten in Zukunft dann die Hitze besser aus.
1: Ich glaube, meine Pflanzen sind einfach dumm. Ich gieße die auch selten, aber die haben die Memo noch nicht bekommen, dass das trotzdem hilft.
0: Melanie Mertens, meine Pflanzen sind dumm. Hier sind eure Muttermacher. Hallo.

0: 9:52 haben wir es. Schönen guten Morgen. Hier sind eure RSA Muntermacher. Kommt gut durch diesen
1: Dienstag.
0: durch diesen Dienstag.
1: Achtet bei dem nächsten Lied mal ganz genau auf das allererste Geräusch im Intro des Songs. Das klingt wie so ein tiefes, bedrohliches Brüllen. Und was da klingt wie ein Soundeffekt aus einem Hollywood-Horrorfilm, ist tatsächlich purer Frust. Die hatten sich damals in den Haaren bei der Aufnahme des Albums im Studio und er fummelte einfach nur genervt auf seiner Gitarre rum, bis einer in der Band sagte, hey, stopp, das klingt mal geil. Kannst du das nochmal machen? Hier ist jetzt die schönste Nerverei am Anfang eines Genesis-Songs No Son of Mine mit der brüllenden Gitarre von Mike Rutherford aus 91 bei RSA.

0: Hier sind die erst am Muntermacher. Es ist kurz vor um 10. Hallo,
1: Morgen.
0: Freistaat. Mehr Mucke, weniger Gequatsche nach um 10. Die 11 Kultitz bis um 11 gleich Albert Hammond. Und für die erste Kaffeepause des Tages, ne? Mehr 80er Song nach um 10 bei Ersa.
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1: Um 10 Uhr, ich bin Colin Mock. Mittelsachsen steht dieser Tage im Fokus der Landesregierung. Nach Gesprächen mit mittelsächsischen Unternehmen, Vereinen und Verbänden gestern kommt das Kabinett heute auf Schloss Rochlitz zusammen. Dirk Justus.
2: Ministerpräsident Kretschmer und seine Minister Riege treffen sich auf Schloss Rochlitz unter anderem mit Landrat Krüger und dem Rochlitzer Oberbürgermeister Diene. Bei den Gesprächen soll es unter anderem um die wirtschaftliche Neuausrichtung der Region gehen. Der sogenannte Masterplan Südwestsachsen soll ja bis spätestens Ende des Jahres stehen. Weitere Themen sind die Dauerbrenner, Klammerkassen der Kommunen und die Schulinfrastruktur.
1: Betrüger verschicken aktuell täuschend echte E-Mails im Namen der Rentenversicherung Mitteldeutschland. Sie locken mit angeblichem Guthaben oder wichtigen Dokumenten und wollen persönliche Daten abgreifen, heißt es aus Leipzig. Empfänger sollen keine Links anklicken. Die Rentenversicherung rät, solche Mails in den Spam-Ordner zu verschieben. Beim Abkommen zwischen den USA und dem Iran gibt es weiter viele Fragezeichen. US-Präsident Trump sagt, dass der Deal mittlerweile unterschrieben ist. Details sind aber immer noch kaum bekannt. So bleibt unklar, ob die Waffenruhe halten wird und unter welchen Bedingungen die Straße von Hormuz geöffnet werden kann. Bei der Fußball-WM hat Neuling Kap Verde sich gegen Spanien ein 0:0 erkämpft. Auch drei weitere Partien endeten unentschieden. Saudi-Arabien und Uruguay sowie Belgien und Ägypten spielten jeweils 1:1. Iran und Neuseeland trennten sich 2:2. 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
3: Der RSA-Verkehrsreport, die Autobahn 38 ist gesperrt in Richtung Göttingen am Kreuz Rippachtal wegen eines defekten Schwerlasttransports und Autobahn 72 Zwickau-Chemnitz zwischen Chemnitz-Rottluff und dem Kreuz Chemnitz, Behinderungen nach Unfall.
4: Das Wetter im Freistaat. Heute haben wir wieder ein gutes Gemisch aus Sonne und Wolken, wobei mittlerweile mehr die Wolken überwiegen. Später gibt es auch noch ein bisschen Regen, hier und da auch mal ein kleines Gewitter. Maximal 24 Grad. Morgen schaffen wir aber schon 27 Grad. Auch da ist noch ein bisschen Regen mit dabei. Ab Donnerstag ist es dann aber sommerlich warm und es bleibt dann auch trocken bis nächste Woche rein.
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3: Guten Morgen, Freistaat.
4: Schalöchen.
3: Schönen Dienstag und Schalöchen. Beste Grüße an alle Hebammen im Freistaat, die wieder dafür sorgen, dass der Freistaat Nachwuchs hat. Ihr seid mit viel Geräuschkulisse umgeben. Wenn ihr gerade eine Kaffeepause habt, dann genießen wir das jetzt mit ruhigem und kraftgebendem Sound von Mark Arment, Gene Pitney, Something's Got a Hold of My Heart. Das ist mehr 80er-Mucke bei RSA.

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0: Die Ersa Muntermacher, schönen Dienstag, hallo Sachsen.
1: Schönen guten Morgen, jetzt werden hier erstmal die Gedanken wieder sortiert, die kommen so langsam wieder. Ich weiß auch, wie es ist beim ersten Meeting des Tages, da schaltet man gerne mal ab.
0: Ah, was hast du gesagt?
1: Genau.
0: Tina Turner, bitte anschalten. Genauso wie die poppende Disco-Kugel der Communards. Und noch mehr Mucke aus den 80ern. Wir nehmen hier das Temperaturfeeling der nächsten Tage schon mal von weg. Und zwar mit dem heißen Sound von Toto. Gleich Afrika. Mehr 80er-Mucke bei Ersa. Hallo.
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0: Der RSA-Verkehrsreport auf der A4 Erfurt-Chemnitz zwischen Hermsdorf-Ost und Rüdersdorf. Hier bitte Obacht, Steine auf der rechten und mittleren Spur. Ich wiederhole es nochmal, A4 Erfurt-Chemnitz zwischen Hermsdorf-Ost und Rüdersdorf. Hier Steine auf der Autobahn. A14 Leipzig-Nossen, die Abfahrt Nossen-Nord ist wegen der Beseitigung einer Ölspur gesperrt. Und die Autobahn 38 ist immer noch dicht. In Richtung Göttingen am Kreuzrippachtal, Grund ist ein defekter Schwerlasttransport.
1: Das Wetter im Freistaat. Heute haben wir wieder ein gutes Gemisch aus Sonne und Wolken, wobei mittlerweile mehr die Wolken überwiegen. Später gibt es auch noch ein bisschen Regen, hier und da auch mal ein kleines Gewitter. Maximal 24 Grad. Morgen schaffen wir aber schon 27 Grad. Auch da ist noch ein bisschen Regen mit dabei. Ab Donnerstag ist es dann aber sommerlich warm und es bleibt dann auch trocken bis nächste Woche rein.
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0: Freunde, hier ist RSA, es ist kurz vor um 11. Was haben wir schon wieder für eine geile Playlist? Bitte alle?
1: Okay,
0: das ist ja immer richtig gut, wenn man mal oben die Lampen im Studio sauber machen will, ne? Hände hoch und YMCA.
1: Ich glaube, das wollen wir hier gar nicht.
0: Außerdem die Coders. Und Freunde, nach um 11, damit ihr einen schönen Arbeitstag habt. Ich glaube, gibt's die Kim Wilde von der Insel, mehr 80 Uhr Mucke bei euren RSA Muntermachern. Hallo?
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7: Um 11 Uhr. Ich bin Colin Mock. Die Schulsozialarbeit in Sachsen muss ausgebaut werden. Das fordern die Schüler in einer Online-Petition. Sie hat bereits die erste Hürde genommen. Der Landtag muss jetzt über eine öffentliche Anhörung entscheiden. Sozialarbeiter helfen beispielsweise bei Mobbing oder Leistungsdruck. In Sachsen hat nicht einmal jede zweite Schule so ein Angebot. Der Landesschülerrat will, dass die Sozialarbeit an allen Schularten gesetzlich verankert wird. Die Chemnitzer Feuerwehr hat einen Teenager aus einer DHL-Paketstation befreit. Der 16-Jährige hatte sich von 2 Freunden in einem XXL-Fach einschließen lassen, offenbar als Mutprobe. Als die Tür nicht wieder aufging, musste die Feuerwehr anrücken und sie aufbrechen. Der 16-Jährige hatte Glück, er überstand die Zeit in der Paketbox unbeschadet. Beim Abkommen zwischen den USA und dem Iran gibt es weiter viele Fragezeichen. US-Präsident Trump sagt, dass der Deal mittlerweile unterschrieben ist. Details sind aber immer noch kaum bekannt. So bleibt unklar, ob die Waffenruhe halten wird und unter welchen Bedingungen die Straße von Hormuz geöffnet werden kann. Flugreisende in der EU sollen künftig mehr Rechte und Transparenz bekommen. Das Europaparlament hat neuen Regeln zugestimmt. Tickets sollen mit klar ausgewiesenen Zusatzkosten übersichtlicher werden und Familien sollen kostenlos Sitzplätze nebeneinander reservieren können. Die 3-Stunden-Grenze für Entschädigungen bei Verspätungen bleibt. 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
8: Auf der A4 Chemnitz Richtung Erfurt ist zwischen Glauchau Ost und Merane nach einem Unfall nur eine Spur frei. Die A38 Richtung Göttingen ist am Kreuz Rippachtal wegen eines defekten Schwertransports gesperrt. Und in Markleberg ist die Zöbicker Straße zwischen der Hauptstraße und der Stetelner Straße nach einem Unfall gesperrt. Geblitzt wird in Weinböhler auf der Moritzburger Straße stadteinwärts, außerdem in Leipzig auf der Wurzner Straße Richtung Paunsdorf nach der Haltestelle. In Chemnitz steht ein Blitzer auf der Karl-von-Ossietzky-Straße Richtung Kreerstraße. Staus und Blitzer immer melden an unsere kostenfreie Hotline 0800 0815 200.
1: Das Wetter im Freistaat. Heute schaffen wir bis zu 24 Grad. Neben der Sonne gesellen sich auch so ein paar Wolken dazu. Es kann im Laufe des Tages auch mal ein bisschen regnen. Morgen ist es dann ähnlich, das Ganze dann aber schon mit fast 30 Grad. Und ab Donnerstag bleibt es dann komplett trocken und sommerlich.
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1: Wie seid ihr zu eurem heutigen Job gekommen? Matthias aus Chemnitz, der hat eine absolute Traumgeschichte. Ja. Als kleiner Junge, da stand er da schon mit leuchtenden Augen davor. Ja, und heute sitzt er als gestandener Mann da immer noch glücklich da drin. Welchen Job er sein ganzes Leben lang schon gerne macht, das hört ihr gleich hier in 2 Songs bei RSA.
0: Und damit ihr die Zeit bis zur Mittagspause überlebt, cool, dass sie Spaß machen. Von The Beloved, Sweet Harmony, Kim Wilde, die Village People. Und los geht's mit Dave Stewart zusammen. Candy Dalfer und mehr 80er Mucke hier bei RSA.

0: RSA dranbleiben für Kim Wilde und Kultist, die Spaß machen von den Village People YMCA. Schönen Vormittag, guten Morgen, Freistaat.
1: Schönen guten Morgen. Noemi ist über ein kaputtes Radio zum Radio gekommen.
0: Genau.
1: Wie seid ihr denn zu eurem heutigen Job überhaupt gekommen? Matthias aus Chemnitz.
2: Als kleiner Knopf schon habe ich die Tieflader beobachtet, die in Chemnitz rumfahren, mit den Kesselwagen drauf. Das fand ich damals schon total faszinierend. Und da wusste ich eigentlich schon, oder ich wollte immer das mal machen, LKW fahren. Und dann durch meinen Vater durfte ich immer mal mit LKWs mitfahren, mit Kippern und auch mit den Müllautos manchmal. Und das ist gereift. Also ich wollte immer LKW fahren. Und da stand auch nichts im Wege. Und ich habe dann hier einer der ersten wenigen Berufskraftfahrerstellen hier im Bezirk Karl-Marx-Stadt bekommen. Ja. Es gab 14 Stellen, ich habe eine davon bekommen und bin es bis jetzt. Ich fahre immer noch LKW. Zwar habe ich jetzt mehr mit Blumen zu tun als mit LKW fahren, aber ich fahre halt noch jeden Tag mit meinem LKW durch die Gegend und mache es immer noch gerne, auch wenn es auf den Straßen nicht immer einfach ist.
0: Das stimmt. Schöne Geschichte, Matthias.
1: Ist ja auch egal, was man damit fährt. Hauptsache man fährt dieses Ding überhaupt. Was ist eure Geschichte? Wie seid ihr zu eurem jetzigen Job gekommen? Meldet euch gerne 0341 3937 4x8 per WhatsApp-Sprachnachricht oder auch ganz bequem anrufen hier im RSA-Studio.

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0: Freunde, hier sind die erst am Muntermacher, Neumi und Melanie.
1: Schönen Dienstag.
0: Dieser Tage geht es ja eigentlich nur, die Zeit irgendwie rumzukriegen, bis dann abends endlich wieder Fußball ist, oder?
1: Ich dachte, du sagst, bis dann Sommerurlaub ist. Okay.
0: Gerade auch im Sommerurlaub Fußball, da musst du ja bloß die Zeit mit der Family erstmal rumkriegen. Und jetzt machen wir die Backstreet Boys. Chris de Burg, damit ihr den Tag schnell rumkommt. Heute Abend Frankreich gegen Senegal. Ist eigentlich Frankreich gegen Frankreich, wenn man es mal ganz genau
1: nimmt. Ja, das stimmt, ja.
0: 21 Uhr, also ihr könnt beiden die Daumen drücken, ne?
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1: Auf der A4 Dresden Richtung Chemnitz liegen zwischen Dresden Flughafen und Dresden Wildermann mehrere Holzlatten auf der Straße. Auf der A4 Chemnitz Richtung Erfurt ist zwischen Blauchau Ost und Merane nach einem Unfall nur eine Spur frei. Geblitzt wird in Chemnitz stadteinwärts auf der Leipziger Straße, in Weinböhler stadteinwärts auf der Moritzburger Straße und in Leipzig auf der Wurzner Straße Richtung Paunsdorf nach der Haltestelle. Staus und Blitzer immer melden an unsere kostenfreie Hotline 0800 0815 200.
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2: Das Wetter im Freistaat. Heute schaffen wir bis zu 24 Grad. Neben der Sonne gesellen sich auch so ein paar Wolken dazu. Es kann im Laufe des Tages auch mal ein bisschen regnen. Morgen ist es dann ähnlich, das Ganze dann aber schon mit fast 30 Grad. Und ab Donnerstag bleibt es dann komplett trocken und sommerlich.
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0: Eine umgedrehte große Plastikflasche und eure Pflanzen überleben die nächste Hitzewelle und da müsst ihr nicht mal 4 Uhr für aufstehen.
1: Ach, fantastisch. Hier sind eure RSA-Muttermacher, wir sind Noemi und Melanie. No? Die kommenden Tage, da knacken wir hier wieder die 30-Grad-Grenze und diesen Sommer, da werden eure Pflanzen überleben, das sage ich euch, und zwar selbst wenn ihr faul seid, weil mit uns braucht ihr jetzt nicht mehr hier um 6 Uhr in der Früh aufstehen.
0: Nehmt eine große Plastikflasche, Boden abschneiden, in den Deckel ein paar Löcher rein mit so einem Kastanienbohrer und das Ding direkt neben die Pflanze ins Feld. Abends schön auffüllen und über Nacht kommt das Wasser dann ganz verträglich langsam direkt an die Wurzeln ran. Das sieht jetzt nicht so geil aus, das erfüllt aber total seinen Zweck und vor allem,
1: oh mein Gott, passt.
0: Wenn man den Garten mal für einen Nachbarn gibt, weil man im Urlaub ist, ist das eine schöne Idee. Ihr könnt es auch noch ganz anders machen. Selten gießen hilft dafür richtig. Aller 2-3 Tage richtig dolle wässern. Also das Wasser muss richtig tief bis in die Wurzeln. Und dadurch lernen die Pflanzen, ihre Wurzeln tiefer zu graben und halten in Zukunft dann die Hitze besser aus.
1: Ich glaube, meine Pflanzen sind einfach dumm. Ich gieße die auch selten, aber die haben die Memo noch nicht bekommen, dass das trotzdem hilft.
0: Melanie Mertens, meine Pflanzen sind dumm. Hier sind eure Muttermacher. Hallo.

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12: Um 12 Uhr, ich bin Colin Mock. Mittelsachsen steht dieser Tage im Fokus der Landesregierung. Nach Gesprächen mit mittelsächsischen Unternehmen, Vereinen und Verbänden gestern kommt das Kabinett heute auf Schloss Rochlitz zusammen. Dirk Justus.
13: Ministerpräsident Kretschmer und seine Minister Riege treffen sich auf Schloss Rochlitz unter anderem mit Landrat Krüger und dem Rochlitzer Oberbürgermeister Diene. Bei den Gesprächen soll es unter anderem um die wirtschaftliche Neuausrichtung der Region gehen. Der sogenannte Masterplan Südwestsachsen soll ja bis spätestens Ende des Jahres stehen. Weitere Themen sind die Dauerbrenner, Klammerkassen der Kommunen und die Schulinfrastruktur.
12: Kurioser Einsatz für die Feuerwehr in Chemnitz. Sie hat einen Teenager aus einer Paketbox befreit. Der 16-Jährige hatte sich für eine Mutprobe in die DHL-Packstation einschließen lassen. Seine beiden Freunde bekamen das XL-Fach dann aber nicht mehr auf. Die Feuerwehr musste die Tür aufbrechen. Ein grundsätzlicher Deal steht, die Details sollen ab Freitag verhandelt werden. Das sagt der Iran mit Blick auf die Gespräche mit den USA für ein Friedensabkommen. Mit der Unterschrift Ende der Woche sollen zunächst die Kämpfe aufhören und die Straße von Hormuz geöffnet werden. Neue EU-Regeln sollen die Rechte von Flugreisenden verbessern. Das Europaparlament hat einem Vorschlag der Mitgliedstaaten zugestimmt. Es bleibt bei der 3-Stunden-Grenze für Entschädigungen bei Flugverspätungen. Außerdem sollen die Ticketpreise und Zusatzkosten wie Handgepäck transparenter werden. 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
14: Auf der A4 Dresden Richtung Chemnitz liegen zwischen Dresden Flughafen und Dresden Wildermannen mehrere Holzlatten auf der Straße. Geblitzt wird in Chemnitz stadteinwärts auf der Leipziger Straße, in Weinböhler stadteinwärts auf der Moritzburger Straße und in Leipzig auf der Wurzner Straße Richtung Paunsdorf nach der Haltestelle. Staus und Blitzer immer melden an unsere kostenfreie Hotline 0800 0815 200. Das Wetter im Freistaat. Viele Wolken sind gerade am Start. Ab Mittag bis in den Nachmittag kommt immer mal leichter Regen runter. Und zum Abend kann es in Westsachsen auch mal krachen mit einzelnen Schauern und Gewittern samt Sturmböen. Dazu liegen die Höchstwerte bei 20 bis 23 Grad. Morgen bleibt's wechselnd wolkig, ab und zu ein Schauer, maximal bis 26 Grad.
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13: In Dresden ist die Fetscherstraße zwischen der Wallotstraße und dem Comeniusplatz nach einem Unfall gesperrt. Geblitzt wird in Chemnitz auf der Leipziger Straße stadteinwärts, in Weinböhler auf der Moritzburger Straße stadteinwärts und in Leipzig auf der Wurzner Straße Richtung Paunsdorf nach der Haltestelle. Staus und Blitzer immer melden an unsere kostenfreie Hotline 0800 0815 200. Das Wetter im Freistaat. Viele Wolken sind gerade am Start. Ab Mittag bis in den Nachmittag kommt immer mal leichter Regen runter. Und zum Abend kann es in Westsachsen auch mal krachen mit einzelnen Schauern und Gewittern samt Sturmböen. Dazu liegen die Höchstwerte bei 20 bis 23 Grad. Morgen bleibt's wechselnd wolkig, ab und zu ein Schauer, maximal bis 26 Grad.
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1: Um 13 Uhr, ich bin Colin Mock. Die Schulsozialarbeit in Sachsen muss ausgebaut werden. Das fordern die Schüler in einer Online-Petition. Sie hat bereits die erste Hürde genommen. Der Landtag muss jetzt über eine öffentliche Anhörung entscheiden. Sozialarbeiter helfen beispielsweise bei Mobbing oder Leistungsdruck. In Sachsen hat nicht einmal jede zweite Schule so ein Angebot. Der Landesschülerrat will, dass die Sozialarbeit an allen Schularten gesetzlich verankert wird. Die Chemnitzer Feuerwehr hat einen Teenager aus einer DHL-Paketstation befreit. Der 16-Jährige hatte sich von zwei Freunden in einem XXL-Fach einschließen lassen, offenbar als Mutprobe. Als die Tür nicht wieder aufging, musste die Feuerwehr anrücken und sie aufbrechen. Der 16-Jährige hatte Glück, er überstand die Zeit in der Paketbox unbeschadet. Deutschland will sich besser gegen Cyberangriffe, Desinformation und Co. rüsten. Heute ist ein Abwehrzentrum gegen hybride Bedrohungen an den Start gegangen. Also Kriegsführung zum Beispiel auch im Netz. In dem Zentrum vernetzen sich Polizei, Nachrichtendienste und andere Behörden, um schneller reagieren zu können. Beim Abkommen zwischen den USA und dem Iran gibt es weiter viele Fragezeichen. US-Präsident Trump sagt, dass der Deal mittlerweile unterschrieben ist. Details sind aber immer noch kaum bekannt. So bleibt unklar, ob die Waffenruhe halten wird und unter welchen Bedingungen die Straße von Hormuz geöffnet werden kann. 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
2: Im Moment ist alles frei auf den Straßen bei uns in Sachsen. Es gibt keine Staus. Geblitzt wird in Weinböhler auf der Moritzburger Straße stadteinwärts, in Zwickau auf der Frühlingsstraße stadtauswärts und in Chemnitz auf der Leipziger Straße stadteinwärts. Staus und Blitzer immer melden an unsere kostenfreie Hotline 0800 0815 200. Das Wetter im Freistaat. Wolkig ist es gerade und Richtung Elbe kann zwischendurch auch mal leichter Regen runterkommen, sonst bleibt's oft trocken. Im Lauf des Nachmittags können westlich der Elbe auch einzelne Schauer und Gewitter dazukommen, mit Chance auf Starkregen und kleinem Hagel. Die Höchstwerte liegen heute bei 20 bis 23 Grad. Morgen erst noch neblig, später viele Wolken und am Nachmittag kommt wieder leichter Regen dazu, maximal 22 bis 24 Grad.
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1: Auf der A72 Chemnitz Richtung Zwickau, Achtung, zwischen Stolberg West und Hartenstein liegen Reifenteile auf der Autobahn. In Leipzig hat es auf der Mahlmannstraße in Höhe der Wundstraße einen Unfall gegeben. Geblitzt wird in Weinböhler stadteinwärts auf der Moritzburger Straße, in Zwickau stadtauswärts auf der Frühlingsstraße und in Chemnitz stadteinwärts auf der Leipziger Straße. Staus und Blitzer immer melden an unsere kostenfreie Hotline 0800 0815 200. Das Wetter im Freistaat. Wolkig ist es gerade und Richtung Elbe kann zwischendurch auch mal leichter Regen runterkommen, sonst bleibt's oft trocken. Im Lauf des Nachmittags können westlich der Elbe auch einzelne Schauer und Gewitter dazukommen, mit Chance auf Starkregen und kleinem Hagel. Die Höchstwerte liegen heute bei 20 bis 23 Grad. Morgen erst noch neblig, später viele Wolken und am Nachmittag kommt wieder leichter Regen dazu, maximal 22 bis 24 Grad.
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2: Um 14 Uhr, ich bin Dirk Justes. Deutschland will sich besser gegen Cyberangriffe, Desinformation und Co. rüsten. Heute ist ein Abwehrzentrum gegen hybride Bedrohungen an den Start gegangen, also Kriegsführung zum Beispiel auch im Netz. In dem Zentrum vernetzen sich Polizei, Nachrichtendienste und andere Behörden, um schneller reagieren zu können. Fußball-Bundesligist RB Leipzig geht bei den erneuerbaren Energien voran. Auf dem Dach und an der Fassade der neuen Geschäftsstelle ist eine weitere Solaranlage in Betrieb gegangen. Sie erzeugt pro Jahr so viel Strom wie für 30 Eigenheime. Derzeit wird der Strom komplett vor Ort genutzt. Sachsens Wirtschaftsminister Dirk Panther sagt:
3: Wenn man es schafft, mehr als ein Viertel seines eigenen Energieverbrauchs durch Erneuerbare zu decken und das gleich in den Bau integrieren kann, ist doch toll. Das ist genau das, was wir brauchen, weil das ist Klimaschutz und Wirtschaftlichkeit. Wenn das Hand in Hand geht, dann versteht das auch jeder und dann ist das auch überhaupt gar kein Problem.
2: Auch auf dem Dach des Trainingszentrums betreibt RB eine Solaranlage. Kurioser Einsatz für die Feuerwehr in Chemnitz. Sie hat einen Teenager aus einer Paketbox befreit. Der 16-Jährige hatte sich für eine Mutprobe in die DHL-Packstation einschließen lassen. Seine beiden Freunde bekamen das XL-Fach dann nicht mehr auf. Die Feuerwehr musste die Tür aufbrechen. Der Titelverteidiger, ein Titelfavorit und ein Geheimfavorit steigen heute in die Fußball-WM ein. Weltmeister Argentinien trifft auf Algerien, Frankreich auf Senegal und Norwegen startet gegen Irak in die WM. Außerdem steht Österreich vor seinem ersten WM-Spiel seit 28 Jahren und zwar gegen Jordanien. 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
4: Vielen Dank, Kollegen. Und damit gleich 2:02. Hier ist der RSA-Verkehrsreport. Ich bin Uwe Heuer. Vorsicht A72, Chemnitz Richtung Zwickau, zwischen Stolberg West und Hartenstein. Da liegen Reifenteile auf der Fahrbahn. In Radeberg, da ist die Karlstraße in Höhe der Badstraße nach dem Unfall mit mehreren Fahrzeugen gesperrt. Und Blitzer erwarten euch heute Nachmittag in Chemnitz, Leipziger Straße stadteinwärts, in Zwickau in der Frühlingsstraße stadtauswärts und in Weinböhler in der Moritzburger Straße stadteinwärts. Einwärts. Staus und Blitzer bitte immer melden an unserer kostenfreien Hotline. Das ist die 0800 0815 200 und wir wünschen euch eine gute Fahrt. Das RSA-Wetter für den Freistaat hat östlich der Elbe noch ein paar Schauer mit dabei. Nur westlich der Elbe kommt die Sonne ganz gut durch. Aktuell zum Beispiel in Grimma bei 20 Grad. Die Spitzenwerte heute Nachmittag über 23 Grad. Noch kann man es genießen, aber man merkt schon, es wird so langsam zunehmend schwülwarm. Morgen anfangs sonnig, später zieht ein bisschen Regen durch. Schwülwarm wird es bei 22 bis 27 Grad.
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4: Und kurz nach zwei am Dienstagnachmittag. Uwe Heuer für euch dabei. Und die Fußball-WM nimmt ja so langsam Fahrt auf und hat vor allen Dingen auch ihre ersten Überraschungen für uns parat. Wir sprechen nochmal drüber gegen 14.20 Uhr. Das hat nämlich auch was mit unserem deutschen Team zu tun. Bis dahin, 4 Kulthits am Stück, unter anderem mit Gute Laune Mucke von Boney M. Melanie C. haben wir gleich dabei aus den 90ern. Und das hier ist Musik aus den 80ern. Musik von Frieda. I know there's something going on. 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

0: wolltet, die Spaß machen gibt's hier bei RSA. Und Spaß macht so langsam aber sicher auch die Fußball-WM. Die hat ihre erste große Sensation gehabt. Einer der großen Turnierfavoriten hat sich ganz schön blamiert. Fabian Hoffmann aus unserem WM-Team. Du hast die Infos dazu.
1: Das war inhaltlich, aber auch vom Ergebnis her eine Nullnummer. Europameister Spanien um Superstar Lamine Yamal hat einen Fehlstart hingelegt und ist nicht über ein 0:0 gegen WM-Neuling Kap Verde hinausgekommen. Die spanische Presse ist entsprechend gnadenlos. Desaster, versagt, enttäuschend, katastrophal. Da würde ich mal sagen, nach diesem ideenlosen Auftritt muss eine deutliche Steigerung her. Und die Schlagzeile zu den anderen Partien der Nacht? 3 Spiele, keine Sieger. Belgien rettet gegen Ägypten noch ein 1:1. Für Uruguay reicht's gegen Saudi-Arabien auch nur zu einem 1:1. Und der Iran beweist Comeback-Qualitäten beim 2:2 gegen Neuseeland. Mit den ganzen Ergebnissen ist jetzt übrigens klar, mit einem Sieg am Samstag gegen die Elfenbeinküste hat Deutschland vorzeitig das 16-Finalticket sicher.
0: Ja, offensichtlich sind da einige WM-Tippscheine ordentlich durcheinander gebracht worden. Und wir freuen uns auf das nächste Spiel der deutschen Nationalmannschaft dann am Sonnabend. Und bis dahin genießen wir erstmal den Dienstagnachmittag mit Musik von

0: mit RSA im Ohr durch den Dienstagnachmittag. Das sind die Kulthits, die Spaß machen. Kurz vor halb drei, Uwe Heuer für euch dabei. Und Marlies aus Limbach-Oberfohla freut sich schon aufs Nachmittagskäffchen. Und wir servieren dazu gleich mehr Musik aus den 80ern von Queen und Radio Gaga.
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0: Zwei Minuten vor halb drei. Hier ist der RSA-Verkehrsreport. Ich bin Uwe Heuer. Vorsicht, da vier Chemnitz Richtung Dresden. Zwischen Siebenlehn und drei Knossen defekter LKW auf der Standspur. Und da gibt es auch eine Ölspur. Die Gegenrichtung A4 Richtung Chemnitz zwischen Bilsdorf und drei Knossen. Da liegen Reifenteile auf der Fahrbahn. Vorsicht auf der A72 Richtung Plauen zwischen Chemnitz Süd und Stolberg Nord. Stockender Verkehr. Grund ist eine Baustelle. Dauert etwa eine Viertelstunde länger. Und in Radeberg, da ist die Karlstraße Höhe Badstraße nach dem Unfall mit mehreren Fahrzeugen gesperrt. Blitzer stehen auf der A14 Richtung Dresden in Höhe Leipzig-Ost, auf der A72 Richtung Leipzig zwischen Zwenkau und Kreuz Leipzig-Süd, in Chemnitz ein Blitzer in der Leipziger Straße stadteinwärts und in Zwickau in der Frühlingsstraße stadtauswärts. Staus und Blitzer bitte immer melden an unserer kostenfreien Hotline. Das ist die 0800 0815 200 und wir wünschen euch eine gute Fahrt.
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0: Das RSA-Wetter für den Freistaat heute Nachmittag sehr unterschiedlich. Mal Wolken, mal Sonnenschein, wie aktuell in Chemnitz bei 20 Grad. Östlich der Elbe sind dickere Wolken unterwegs und auch einzelne Schauer. Die kann es dann heute Nachmittag vereinzelt auch in Richtung Westsachsen, Richtung Vogtland geben. Kommende Nacht ziehen die Schauer dann ab. 14 bis 10 Grad die Tiefstwerte und morgen bei 22 bis 27 Grad wieder sommerlich warm. Das ist RSA am Dienstagnachmittag mit mehr Musik aus den 80ern. Für euch mit Queen und Radio Gaga.

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Heute am Dienstagnachmittag kann man schon noch ein bisschen aufs Wochenende schauen. Die DTM macht Station am Lausitzring. Wir haben euch ja zumindest teilweise hingeschickt mit Tickets für ein packendes PS-Festival. Da gibt es nicht nur Motorsport, sondern auch ein tolles Rahmenprogramm, Rockmucke mit Dick Brave. Und es gibt eine neue Serie, die da an den Start geht, sozusagen Motorsport im XXL-Format mit der neuen TGP-Meisterschaft. Trucks mit mehr als 1000 PS werden da an den Start gehen. Also DTM am Lausitzring am kommenden Wochenende. Und was sonst noch so los ist bei uns in Sachsen, könnt ihr gerne nachgucken bei uns im Netz unter rsasachsen.de.

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9: Um 15 Uhr. Ich bin Dirk Justes. Die deutschen Behörden wollen sich besser gegen Spionage, Sabotage und Cyberangriffe aufstellen. Dafür gibt's jetzt ein neues Abwehrzentrum. So sollen sich Polizei, Nachrichtendienste und Co. absprechen und austauschen. Das Ziel, besser gegen hybride Bedrohungen vorgehen, also Attacken abseits der Kriegsführung mit Panzern und Raketen. Die Sachsen haben weniger Geld zum Leben übrig als die Menschen anderswo in Deutschland. Das zeigen neue Daten aus dem Statistischen Landesamt. Einzelheiten von Benno Hille.
10: In der Statistik geht es um das verfügbare Pro-Kopf-Einkommen. Steuern und Sozialbeiträge sind da schon abgezogen. Im Jahr 2024 kamen die Sachsen im Monat auf gut 2230 Euro pro Kopf. Mehr als ein Jahr zuvor, aber rund 300 Euro weniger als im Bundesschnitt. Noch niedriger ist der Wert in Sachsen-Anhalt und Thüringen. Wichtig fürs Verständnis, das Einkommen wird ja auf alle Einwohner Sachsens runtergerechnet, also zum Beispiel auch Kinder und Rentner.
9: Nach der Einigung zwischen USA und Iran machen sich die niedrigeren Ölpreise auch hier bemerkbar. Benzin und Diesel kosten aktuell nur etwas mehr als vor Kriegsbeginn. Allerdings, Ende des Monats läuft der Tankrabatt aus, dann drohen wieder höhere Preise. Ob weitere Entlastungen geplant sind, ist unklar. Mit einem Sieg am Samstag gegen die Elfenbeinküste hat Deutschland das Ticket für das 16. Finale bei der WM sicher. Das steht nach der Unentschieden-Serie gestern fest. Heute starten dann unter anderem Weltmeister Argentinien und Mitfavorit Frankreich ins Turnier. 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
11: Vielen Dank, Kollegen. Und damit hallo unterwegs. Hier ist der RSA-Verkehrsreporter. Ich bin Uwe Heuer. A4 Chemnitz Richtung Dresden. Zwischen Siebenlehn und Dreieck Nossen. Defekter LKW und da gibt es auch eine Ölspur auf der Fahrbahn. A72 Richtung Leipzig. Zwischen Penich und Rochlitz eine Tagesbaustelle. Dann nochmal A72 Richtung Zwickau. Zwischen Rastplatz am Neukirchner Wald und Stolberg Nord. Da gibt es aktuell auch eine Tagesbaustelle und da kann es Stau geben. Nochmal A72 zwischen Chemnitz Süd und Stolberg Nord. Tagesbaustelle, es staut sich da mittlerweile auf 8 Kilometer Länge, heißt etwa eine halbe Stunde mehr müsst ihr einplanen. Annaberg-Buchholz, die Robert-Blumen-Straße zwischen Geiersdorfer Straße und Parkstraße, Sperrung nach dem Unfall. Und in Radeberg, da ist die Karlsstraße, Höhe Badstraße nach dem Unfall mit mehreren Fahrzeugen gesperrt. Geblitzt wird auf der A72 Richtung Leipzig zwischen Zwenkau und Kreuz Leipzig Süd. Dann Vorsicht in Chemnitz, Leipziger Straße statt einwärts. In Zwickau steht ein Blitzer in der Frühlingsstraße statt auswärts. Und in Weinböhler an der Moritzburger Straße statt einwärts. Wenn jetzt noch was fehlen sollte, ihr habt noch Staus oder weitere Blitzer gesehen, dann ruft einfach an. Kostenfrei, wie immer, unsere Hotline ist die 0800 0815 200. Und wir wünschen euch eine gute Fahrt. Das RSA-Wetter für den Freistaat. Heute Nachmittag mal Sonne, mal dickere Wolken, vor allen Dingen jetzt im Augenblick Richtung Lausitz mit einzelnen Schauern versehen. Aktuell sind wir im Weißwasser mit 20 Grad dabei. So um die 23 Grad werden sich die Höchstwerte einpendeln. In der kommenden Nacht ziehen die Schauer ab. Tiefstwerte 14 bis 10 Grad. Morgen, der Mittwoch, geht erstmal sonnig los. Später zieht ein bisschen Regen durch. Morgen wird es ja schon sommerlich warm bei 22 bis 27 Grad.
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11: Der Dienstagnachmittag, es ist kurz nach drei und wir verschaffen uns mal einen Überblick, was heute bei der Fußball-WM noch so Interessantes ansteht. Ja, nachdem es ja gestern schon so die ersten Überraschungen gegeben hat, wird es ja so langsam aber sicher spannend, was uns da heute erwartet. Antworten darauf gegen 15:20 und bis dahin freuen wir uns auf Robert Miles, hören wir gleich mit Children und das hier ist Kult aus den 80ern. Das ist Tina Turner, hier ist We Don't Need Another Hero. Schönen Nachmittag, Sachsen.

Das ist der Gute-Laune-Nachmittag hier bei RSA. Mike Oldfield ist ja ohne Zweifel ein absoluter Ausnahmekünstler, Multi-Instrumentalist. Und er hat schon mit 16 Jahren fantastische Melodien komponiert. Er selbst ist ja nicht mehr auf Tour, aber seine Musik lebt weiter. Auch auf der Bühne. Mike Oldfields Traveler Bells ist derzeit auf Tour und kommt für 3 Termine auch nach Sachsen im Herbst. Unter anderem nach Leipzig, nach Dresden und auch nach Chemnitz. Tickets gibt's überall da, wo es gute Tickets gibt. Und Mike Oldfield im Original hören wir hier jetzt mit Innocent.

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0: Das sind die Kulthits, die Spaß machen. Die hört ihr hier bei RSA. Heute Tag 6 bei der Fußball-WM. Und heute stehen auch 2,5 Hochkaräter und ein Spiel, auf das man sich seit Jahrzehnten freut, auf dem Programm. Jana Klonikowski aus unserem WM-Team hat den Überblick für euch.
1: Ja, man glaubt es kaum, aber es ist immer noch der erste Spieltag bei dieser XXL-WM. Und heute steigen dann der Titelverteidiger, ein Titelfavorit und ein Geheimfavorit ins Turnier ein. Weltmeister Argentinien trifft auf Algerien und der WM-Finalist von 22 Frankreich spielt sein erstes Spiel gegen Senegal. Dann gibt's noch die Partie Norwegen gegen Irak und die Norweger rund um Erling Haaland gelten ja schon so als Geheimfavorit für den Titel. Dann steht noch die Partie Österreich gegen Jordanien an und die Österreicher spielen damit ihr erstes WM-Spiel seit 28 Jahren und da sollte durchaus auch ein Sieg drin sein. Aber seit dem 0:0 zwischen Kap Verde und Spanien gestern bin ich da doch ein bisschen vorsichtiger mit meinen Prognosen.
0: Mit Argentinien steigt also auch der amtierende Weltmeister jetzt ins Turnier ein. Beim letzten Turnier haben sie übrigens ihr Auftaktspiel vergeigt und sind hinterher Weltmeister geworden. Lassen wir uns überraschen, was da kommt. Ergebnisse wie immer hier bei

0: Mehr Musik aus den 80ern für euren Dienstagnachmittag, das ist RSA, kurz vor 3:30, Uwe Heuer hier. Ja, und eine der großen Pop-Queens der 80er hören wir hier gleich, Kim Wilde, gleich hören wir sie mit Kids in America. Vorher gibt's noch Aktuelles von unseren Reportern zusammengetragen, direkt aus eurer Region.
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1: Mit Hanna Messerschmidt. Bahnpendler zwischen Chemnitz und Leipzig haben am Morgen viel Geduld gebraucht. Am Bahnhof Bad Lausick hat es eine Störung gegeben. Über Markkleeberg konnten die Züge nicht ausweichen, weil dort eine Person von einer Bahn erfasst worden war. Es gab Verspätungen und Ausfälle auf mehreren Regional- und S-Bahn-Linien. Die Sachsen haben weniger Geld zum Leben übrig als die Menschen anderswo in Deutschland. Das zeigen neue Daten aus dem Statistischen Landesamt. Einzelheiten von Benno Hille.
2: In der Statistik geht es um das verfügbare Pro-Kopf-Einkommen. Steuern und Sozialbeiträge sind da schon abgezogen. Im Jahr 2024 kamen die Sachsen im Monat auf gut 2230 Euro pro Kopf. Mehr als ein Jahr zuvor, aber rund 300 Euro weniger als im Bundesschnitt. Noch niedriger ist der Wert in Sachsen-Anhalt und Thüringen. Wichtig fürs Verständnis, das Einkommen wird ja auf alle Einwohner Sachsens runtergerechnet, also zum Beispiel auch Kinder und Rentner.
1: In Mittweida wird heute und morgen ausgiebig gefeiert. Dort geht das Campus-Festival über die Bühne. Auf dem Technikumplatz sorgen verschiedene Bands und Musiker für Stimmung und zwischen Chemnitz und Mittweida ist eine extra Festivalbahn mit DJ unterwegs. Das Campus-Festival wird von Studis der Hochschule organisiert. 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
3: Es ist 3:30, hier ist der RSA-Verkehrsreport. Ich bin Uwe Heuer, Vorsicht A72 Richtung Zwickau zwischen Chemnitz Süd und Stolberg Nord. Stockender Verkehr, Grund ist eine Baustelle, ihr braucht da etwa eine halbe Stunde länger. Annaberg-Buchholz, die Robert-Blum-Straße ist zwischen Geiersdorfer und Parkstraße nach dem Unfall gesperrt. In Görlitz ist die Dr. Karlbaum-Allee in Höhe Louis-Breil-Straße nach dem Unfall gesperrt. Und in Radeberg, da ist die Karlstraße Höhe Badstraße nach dem Unfall mit mehreren Fahrzeugen gesperrt. Blitzer stehen auf der A72 Richtung Leipzig zwischen Zwenkau und Kreuz Leipzig Süd. Dann in Chemnitz, Leipziger Straße stadteinwärts, Vorsicht in Zwickau, Frühlingsstraße stadtauswärts und in Weinböhla steht ein Blitzer in der Moritzburger Straße stadteinwärts. Wenn noch was fehlen sollte, ihr habt noch Staus oder weitere Blitzer gesehen, dann ruft einfach an. Das Ganze ist kostenfrei, wie immer. Unsere Hotline ist die 0800 0815 200 und wir wünschen euch eine gute Fahrt. Das RSA-Wetter für den Freistaat heute Nachmittag. Ja, einige Wolken unterwegs, vereinzelt auch ein bisschen Sonnenschein. Ein paar Regentropfen sind noch möglich. Aktuell haben wir in Dübeln 21 Grad. In der kommenden Nacht ziehen die Schauer ab. Temperaturen gehen runter auf 14 bis 10 Grad. Morgen wird es sommerlich warm bei Spitzenwerten um die 27 Grad. Hier ist RSA auf dem Weg in Richtung Dienstag Feierabend bis 4. Vier Kulthits am Stück, unter anderem mit Bronski Beat. Wir haben Sascha dabei und das hier ist für euch mehr Musik aus den 80ern. Die wilde Kim mit Kids in America. 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

0: Das ist der gute Laune Nachmittag hier bei RSA und Wissen to go gibt's bei uns. Und zwar jeden Morgen bei den RSA Muntermachern. Neumis Klugschiss gibt uns Dinge mit auf den Weg, über die man wahrscheinlich noch nie nachgedacht hat. Heute Morgen zum Beispiel ging es um das Gewicht von Wolken.
1: Wenn wir an Wolken denken, dann denken wir an Schwerelosigkeit. Ja. Aber eine ganz normale Kumuluswolke, die hat ein Volumen von 1 Milliarde Kubikmetern. Die geht halt richtig weit nach oben. Das Wasser da drin? Das sind unendlich viele kleine Tropfen. Insgesamt wiegen die aber trotzdem 500 Tonnen. Und das Einzige, was diese 100 Elefanten dort am Himmel hält, ist die warme Luft, die von unten nach oben strömt und die Wolke quasi wie so ein riesiger Föhn in der Luft strömen lässt.
2: Also mit dem Vergleich mit dem Föhn, da hattest du mich wieder. Du hast mich verloren bei Kumuluswolke und Kubikmeter. Da ist er vorbei, ne?
1: Naja.
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0: Auch morgen früh wieder einschalten heißt es. Und euch einen ganz entspannten Dienstagnachmittag jetzt mit Meatloaf.

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10: Um 16 Uhr. Ich bin Dirk Justes. Im Kampf gegen Kinderpornos hat es in Sachsen eine weitere Großrazzia gegeben. Ermittler durchsuchten heute mehr als 20 Wohnungen und Geschäftsräume in Dresden und Umgebung. Einzelheiten von Isabel Sperlich.
11: Die Beamten stellten Dutzende Handys und Computer sicher, dazu eine dreistellige Zahl an anderen Datenträgern. Ganz nebenbei kamen Pyrotechnik und ein Schlagring zum Vorschein. Insgesamt wird gegen 24 Beschuldigte ermittelt. Das wird noch eine ganze Weile dauern, heißt es von der Polizei und Staatsanwaltschaft. Mehr als 100 Beamte waren bei den Durchsuchungen im Einsatz.
10: Nach der Einigung zwischen USA und Iran machen sich die niedrigeren Ölpreise auch hier bemerkbar. Benzin und Diesel kosten aktuell nur etwas mehr als vor Kriegsbeginn. Allerdings, Ende des Monats läuft der Tankrabatt aus, dann drohen wieder höhere Preise. Ob weitere Entlastungen geplant sind, ist unklar. Bahnpendler zwischen Chemnitz und Leipzig haben am Morgen viel Geduld gebraucht. Am Bahnhof Bad Lausick hat es eine Störung gegeben. Über Markkleeberg konnten die Züge nicht ausweichen, weil dort eine Person von einer Bahn erfasst worden war. Es gab Verspätungen und Ausfälle auf mehreren Regional- und S-Bahnlinien. Der Titelverteidiger, ein Titelfavorit und ein Geheimfavorit steigen heute in die Fußball-WM ein. Weltmeister Argentinien trifft auf Algerien, Frankreich auf Senegal und Norwegen startet gegen Irak in die WM. Außerdem steht Österreich vor seinem ersten WM-Spiel seit 28 Jahren und zwar gegen Jordanien. 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
12: Vielen Dank, Kollegen. Und damit 4:02, hier ist der RSA-Verkehrsreport. Ich bin Uwe Heuer. A38 Richtung Leipzig, zwischen Neuer Hart und Leipzig Südost, 4 Kilometer Stau und das im Baustellenbereich. Annaberg-Buchholz, Robert-Blum-Straße, zwischen Geiersdorfer und Parkstraße, Sperrung nach dem Unfall. In Görlitz ist die Dr. Karlbaum-Allee in Höhe der Louis-Breil-Straße nach dem Unfall gesperrt und in Radeberg ist die Karlsstraße Höhe Badstraße nach dem Unfall mit mehreren Fahrzeugen gesperrt. Blitzer stehen in Dresden, Wilhelm-Franke-Straße stadtauswärts. Dankeschön an Holger fürs Durchgeben. Nochmal Dresden-Moritzburger Weg stadteinwärts. In Chemnitz steht ein Blitzer an der Leipziger Straße stadteinwärts und in Auerbach im Vogtland in der Falkensteiner Stadt auswärts. Wenn dann noch was fehlen sollte, ihr habt noch Staus oder weitere Blitzer gesehen, dann ruft einfach an. Das Ganze ist kostenfrei. Unsere Hotline ist die 0800 0815 200 und wir wünschen euch eine gute Fahrt. Das RSA-Wetter für den Freistaat heute Nachmittag. Mal Sonne, mal Wolken. Einzelne Regentropfen sind da auch noch möglich. Aktuell sind wir in Kamenz mit 23 Grad dabei. In der kommenden Nacht ziehen die Schauer dann langsam aber sicher Richtung Osten ab. Tiefstwerte dann bei 10 bis 6 Grad. Morgen dann sommerliche 22 bis 27 Grad in der Spitze.
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12: Dienstagnachmittag ist kurz nach vier und hier machen wir wieder mal so eine kleine Zeitreise. Wir holen den Sommer des letzten Jahres gedanklich für euch zurück. Wir haben euch bei der RSA Sommersause auf der Bühne die Fun Factory präsentiert. Bellbrook & Candle und eine Band, die vor vier Jahrzehnten ihren größten Erfolg feierte. Und jetzt haben wir sie hier nochmal mit dem Programm dabei. Es geht um die Cutting Crew. Hier ist I Just Died in Your Arms. Schönen Nachmittag, Sachsen.

Gute Laune Musik hier bei RSA. Das sind für euch die Kulthits, die Spaß machen. Und bei uns gibt es ja mehr Musik aus den 80ern. Für den Dienstagnachmittag Musik von Survivor.

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0: Mehr Musik aus den 80ern gibt's hier bei RSA. Und für eine ordentliche Überraschung sorgte ja gestern WM-Neuling Kap Verde gegen Europameister Spanien mit dem 0:0. Im Mittelpunkt dabei der Torwart von Kap Verde, der das Spiel seines Lebens machte. Vosinha heißt er, Jana Klonikowski. Das hat sich ordentlich gelohnt für ihn, ne?
1: Für den Torwart von Kap Verde hat sich dieses 0:0 gestern übrigens gleich quasi doppelt gelohnt. Er ist im Prinzip über Nacht zum Social-Media-Phänomen geworden und hat in kürzester Zeit Millionen an Followern eingesammelt.
0: Eigentlich heißt er wohl Vosinha, der Torhüter von Kap Verde. Josimar José Evora Díaz ist 40 Jahre jung. Und nach dem Spiel gegen Spanien kann man nun nicht mehr von alt sprechen. Ne? Er hat bei dem portugiesischen Zweitligisten Chaves einen Vertrag. Allerdings nur noch 14 Tage lang. Ab 1. Juli ist er vereinslos. Ich lasse mich mal überraschen, ob das so bleibt. Jedenfalls darf man gespannt sein, wie es weitergeht. Nicht nur für Kap Verde bei dieser Fußball-WM. Ihr werdet es erfahren hier bei RSA. Und jetzt erstmal einen entspannten Nachmittag mit Musik von R.E.M.

0: Mehr Musik aus den 80ern auf dem Weg in den Dienstagfeierabend. Das ist RSA, kurz vor 16:30. Ich bin Uwe Heuer. Schön, dass ihr mit am Start seid. Und aus den 80ern gibt es hier gleich die Eurythmics mit Love is a Stranger. Vorher haben unsere Reporter noch Neuigkeiten aus eurer Region zusammengetragen. Gleich geht's los. Bleibt schön dran.
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6: Mit Hanna Messerschmidt. Schulsozialarbeiter helfen bei Mobbing oder Leistungsdruck. Schüler in Sachsen fordern, dass die Sozialarbeit deutlich ausgebaut wird. Eine Online-Petition an den Landtag hat nun die erste Hürde genommen. Gisa Weber.
7: Der Landesschülerrat hatte die Petition im Mai gestartet. Gut 3600 Leute haben seitdem unterschrieben. Das reicht, damit der Landtag über eine öffentliche Anhörung entscheiden muss. Ziel ist, dass die Sozialarbeit auf alle Schularten ausgerollt wird. Dafür bräuchte es allerdings mehr Geld vom Freistaat. Bislang hat nicht mal jede zweite Schule in Sachsen Sozialarbeiter.
6: In Chemnitz-Bernsdorf hat es auf einem Recyclinghof gebrannt. Das Feuer war gestern Nachmittag in der Thalheimer Straße ausgebrochen. In einer Lagerhalle hat ein 5 Meter hoher Müllberg gebrannt. Warum genau, ist noch unklar. Mehr als 80 Einsatzkräfte waren im Einsatz. Die Löscharbeiten dauerten bis nach Mitternacht. In Plauen laufen die letzten Vorbereitungen für das Spitzenfest am Wochenende. Im Zentrum müssen sich Autofahrer bereits ab morgen auf Einschränkungen einstellen. Dann sind die Melanchthonstraße in Höhe Villa Postplatz und der Altmarkt im Bereich der Straßberger Straße komplett gesperrt, bis Dienstag in einer Woche. 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
0: Vielen Dank, Kollegen. 16:55, hier ist der RSA-Verkehrsreporter. Ich bin Uwe Heuer. Annaberg-Buchholz, die Robert-Blum-Straße zwischen Geiersdorfer und Parkstraße. Sperrung nach einem Unfall. Und Blitzer erwarten euch heute Nachmittag in Dresden-Wilhelm-Franke-Straße stadtauswärts. Nochmal Dresden-Moritzburger Weg stadteinwärts. Auerbach im Vogtland auf der Falkensteiner Straße stadtauswärts. Und in Falkenstein im Vogtland wird auf der Ellefelder Straße geblitzt. Wenn da noch was fehlen sollte, ihr habt noch Staus oder weitere Blitzer gesehen, dann ruft einfach an. Das Ganze ist kostenfrei. Unsere Hotline ist die 0800 0815 200 und wir wünschen euch eine gute Fahrt. Das RSA-Wetter für den Freistaat heute Nachmittag. Ja, angenehme Temperaturen. Aktuell sind wir bei 22 Grad in Zwickau dabei. Da kann man auch schön über den Markt schlendern. Da ist ein großer Markt ja aufgebaut heute Nachmittag. Gibt es nur selten mal ein paar Regentropfen. Die letzten Schauer ziehen dann auch Richtung Osten ab in der Nacht. Die Tiefstwerte 14 bis 10 Grad. Morgen geht's sonnig los, später zieht ein bisschen Regen durch. Bei 22 bis 27 Grad wird's schon sommerlich warm. Ja, und dann übermorgen geht's ja schon bis zu 30 Grad rauf. Freitag heiße 35 Grad im Gespräch. Naja. Genießen wir erstmal den Dienstagnachmittag mit mehr Musik aus den 80ern von den Eurythmics.

Mehr Musik aus den 80ern hört ihr hier bei RSA. Heute am Dienstagnachmittag kann man schon noch ein bisschen aufs Wochenende schauen. Die DTM macht Station am Lausitzring. Wir haben euch ja zumindest teilweise hingeschickt mit Tickets für ein packendes PS-Festival. Da gibt's nicht nur Motorsport, sondern auch ein tolles Rahmenprogramm, Rockmucke mit Dick Brave. Und es gibt eine neue Serie, die da an den Start geht, sozusagen Motorsport im XXL-Format mit der neuen TGP-Meisterschaft. Trucks mit mehr als 1000 PS werden da an den Start gehen. Also, DTM am Lausitzring am kommenden Wochenende. Und was sonst noch so los ist bei uns in Sachsen, könnt ihr gerne nachgucken bei uns im Netz unter rsasachsen.de.

Das ist der gute Laune-Nachmittag hier bei RSA. Und Fußball-WM gucken kann man ja, wenn man will, auch in der Nacht. Ja, es gibt auch Public Viewing. Selbst 3 Uhr nachts werden Spiele übertragen. Kann man sich zum Beispiel angucken im Kaufpark in Dresden. Die übertragen tatsächlich alle 104 Spiele dieser WM. Ja, mit unterschiedlicher Begeisterung. Beim Spiel der deutschen Nationalmannschaft war volle Hütte. Und nachts um 3 saß da einer da und hat sich ein Spiel angeguckt. Auch das gibt's. Ne? Also, wenn man will, kann man rund um die Uhr gucken. Hier ist RSA auf dem Weg in den Dienstagfeierabend. Jetzt Falco.

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1: Um 17 Uhr, ich bin Dirk Justes. Südwestsachsen befindet sich im Wandel. Mit einem Masterplan will sich die stark von der Automobilbranche geprägte Region fit für die Zukunft machen. Nun steht fest, das Konzept soll bis Ende November stehen. Potenzial sieht die Region vor allem darin, das Mikroelektronik-Cluster rund um Dresden bis nach Südwestsachsen auszuweiten. Sven Krüger, Landrat von Mittelsachsen.
2: Wir haben den großen Vorteil, dass wir in Südwestsachsen der Landkreis sind mit zwei Hochschulen, mit Weida und Freiberg. Und wir wollen ein Gründerökosystem installieren. Also wir haben eine wunderbare Forschung und Entwicklung und wir brauchen dann einfach den nächsten Schritt, dass die Gründer vor Ort bleiben.
1: Die Spritpreise sinken und sind fast schon wieder auf dem Niveau von vor dem Iran-Krieg. Das zeigt eine ADAC-Auswertung. In zwei Wochen drohen dann aber wieder höhere Preise. Dann endet nämlich der Tankrabatt. Ob es andere Entlastungen geben wird, ist noch unklar. Polizei und Staatsanwaltschaft gehen weiter hart gegen Kinderpornos vor. Im Raum Dresden haben die Ermittler heute mehr als 20 Wohnungen und Geschäftsräume durchsucht. Sie stellten mehrere Dutzend Handys und Computer sicher. Daneben zahlreiche weitere Datenträger. Mehr als 100 Beamte waren im Einsatz. Mit einem Sieg am Samstag gegen die Elfenbeinküste hat Deutschland das Ticket für das 16. Finale bei der WM sicher. Das steht nach der Unentschieden-Serie gestern fest. Heute starten dann unter anderem Weltmeister Argentinien und Mitfavorit Frankreich ins Turnier. 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
3: Vielen Dank, Kollegen. Und damit kurz nach 5. Hier ist der RSA-Verkehrsreporter. Ich bin Uwe Heuer. Vorsicht auf der A9 Richtung Nürnberg zwischen Dreusig und Eisenberg. Gegenstände auf der linken und mittleren Spur. Dann B2 in Höhe des Goethesteigs Leipzig. Stadtauswärts steht ein defekter LKW und da läuft auch Kraftstoff aus. Blitzer stehen in Dresden. Moritzburger Weg stadteinwärts. Nochmal Dresden-Wilhelm-Franke-Straße stadtauswärts. In Auerbach im Vogtland steht auf der Falkensteiner Straße stadtauswärts im Blitzer und in Falkenstein im Vogtland auf der Ellefelder Straße. Wenn noch was fehlen sollte, ihr habt noch Staus oder weitere Blitzer gesehen, dann ruft einfach an. Das Ganze ist kostenfrei. Unsere Hotline ist die 0800 0815 200 und wir wünschen euch eine gute Fahrt. Das RSA-Wetter für den Freistaat heute Nachmittag. Ja, mal Sonne, mal Wolken. Sonne aktuell in Bautzen bei 21 Grad. Richtung Westsachsen, Richtung Vogtland, da zieht dann gleich noch ein bisschen Regen mit durch. In der kommenden Nacht wird sich das Regengebiet langsam verziehen. Wird dann in der zweiten Nachthälfte trocken sein. 14 bis 10 Grad die Tiefstwerte. Morgen geht's freundlich los. Später zieht Regen durch. Bei 22 bis 27 Grad wird's sommerlich warm.
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3: Kurz nach 5 am Dienstagnachmittag, Feierabendzeit bei uns in Sachsen. Fußball-WM, Tag 6. Ja, worauf kann man sich denn da eigentlich freuen? Lohnt sich, wach zu bleiben? Antwort darauf bei uns gegen 17:20 nach den Überraschungen gestern. Haha, wer weiß. Bis dahin, 4 Kulthits am Stück. Unter anderem mit Madonna, wir hören aus den 90ern. Ace of Base und Beautiful Life und den Auftakt jetzt nach 5 von Freddy und I Was Born to Love You.
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0: Das sind die Kulthits, die Spaß machen, die hört ihr hier bei RSA. Heute Tag 6 bei der Fußball-WM und heute stehen auch 2,5 Hochkaräter und ein Spiel, auf das man sich seit Jahrzehnten freut, auf dem Programm. Jana Klonikowski aus unserem WM-Team hat den Überblick für euch.
1: Ja, man glaubt es kaum, aber es ist immer noch der erste Spieltag bei dieser XXL-WM. Und heute steigen dann der Titelverteidiger, ein Titelfavorit und ein Geheimfavorit ins Turnier ein. Weltmeister Argentinien trifft auf Algerien und der WM-Finalist von 22 Frankreich spielt sein erstes Spiel gegen Senegal. Dann gibt's noch die Partie Norwegen gegen Irak und die Norweger rund um Erling Haaland gelten ja schon so als Geheimfavorit für den Titel. Dann steht noch die Partie Österreich gegen Jordanien an und die Österreicher spielen damit ihr erstes WM-Spiel seit 28 Jahren und da sollte durchaus auch ein Sieg drin sein. Aber seit dem 0:0 zwischen Kap Verde und Spanien gestern bin ich da doch ein bisschen vorsichtiger mit meinen Prognosen.
0: Mit Argentinien steigt also auch der amtierende Weltmeister jetzt ins Turnier ein. Beim letzten Turnier haben sie übrigens ihr Auftaktspiel vergeigt und sind hinterher Weltmeister geworden. Lassen wir uns überraschen, was da kommt. Ergebnisse wie immer hier.

0: Mehr Musik aus den 80ern, das ist RSA, euer Dienstag, Feierabend, kurz vor 6. Ich bin Uwe Heuer und bei uns geht's auch gleich weiter mit mehr Musik aus den 80ern von der Fiction Factory. Aber vorher noch Aktuelles, und zwar aus eurer Region.
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10: Mit Hanna Messerschmidt. Bahnpendler zwischen Chemnitz und Leipzig haben am Morgen viel Geduld gebraucht. Am Bahnhof Bad Lausick hat es eine Störung gegeben. Über Markkleeberg konnten die Züge nicht ausweichen, weil dort eine Person von einer Bahn erfasst worden war. Es gab Verspätungen und Ausfälle auf mehreren Regional- und S-Bahn-Linien. Die Sachsen haben weniger Geld zum Leben übrig als die Menschen anderswo in Deutschland. Das zeigen neue Daten aus dem Statistischen Landesamt. Einzelheiten von Benno Hille.
11: In der Statistik geht es um das verfügbare Pro-Kopf-Einkommen. Steuern und Sozialbeiträge sind da schon abgezogen. Im Jahr 2024 kamen die Sachsen im Monat auf gut 2230 Euro pro Kopf. Mehr als ein Jahr zuvor, aber rund 300 Euro weniger als im Bundesschnitt. Noch niedriger ist der Wert in Sachsen-Anhalt und Thüringen. Wichtig fürs Verständnis, das Einkommen wird ja auf alle Einwohner Sachsens runtergerechnet, also zum Beispiel auch Kinder und Rentner.
10: In Mittweida wird heute und morgen ausgiebig gefeiert. Dort geht das Campus-Festival über die Bühne. Auf dem Technikumplatz sorgen verschiedene Bands und Musiker für Stimmung und zwischen Chemnitz und Mittweida ist eine extra Festivalbahn mit DJ unterwegs. Das Campus-Festival wird von Studis der Hochschule organisiert. 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
0: Es ist 5:30, hier ist der RSA-Verkehrsreporter. Ich bin Uwe Heuer. Vorsicht auf der B2 in Leipzig in Höhe des Goethesteigs. Stadtauswärts sind defekter LKW, da ist auch Kraftstoff ausgelaufen. Blitzer gibt's in Dresden in der Wilhelm-Franke-Straße stadtauswärts. Vorsicht in Auerbach im Vogtland, Falkensteiner Straße stadtauswärts und Falkenstein auf der Ennefelder Straße steht auch noch ein Blitzer. Wenn da noch was zu ergänzen ist, ihr habt noch Staus oder weitere Blitzer gesehen, dann ruft einfach an. Das Ganze ist kostenfrei. Unsere Hotline ist die 0800 0815 200 und wir wünschen euch eine gute Fahrt.
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0: Das RSA-Wetter für den Freistaat heute Nachmittag. Mal Sonne, mal Wolken. Aktuell sind wir bei 23 Grad in Torgau mit dabei. In der kommenden Nacht ziehen die letzten Schauer ab. Tiefstwerte dann 14 bis 10 Grad. Morgen geht's freundlich los. Im Laufe des Tages wieder mal ein paar Regentropfen möglich. Bei 22 bis 27 Grad wird's morgen richtig sommerlich warm. Hier ist RSA für euch. Mehr Musik aus den 80ern jetzt von der Fiction Factory. Hier ist Feels Like Heaven. Hello.

in den Dienstag, Feierabend mit RSA im Ohr. Auf dem Marktplatz in Döbeln läuft bis zum Sonntag noch das Heimatfest. Gerne mal mit vorbeischauen. Ja, und viele, viele Tipps, wo ihr nicht nur am Wochenende was anstellen könnt, haben wir für euch zusammengetragen bei uns im Netz unter rsasachsen.de. Lohnt sich immer mal mit reinzuklicken. Und jetzt viel Spaß mit den Dire Straits.

0: Das ist der gute Laune-Nachmittag hier bei RSA. Und jeden Morgen gibt's bei den RSA-Muntermachern Wissen to go. Wir nennen das schlicht und einfach Neumis Klugschiss. 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
0: Auch morgen früh natürlich wieder einschalten. Die RSA Muntermacher und euch erstmal einen ganz entspannten Dienstag Feierabend mit Raymond und seinen Supergirl.

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1: Um 18 Uhr. Ich bin Dirk Justes. Nach der Einigung zwischen USA und Iran machen sich die niedrigeren Ölpreise auch hier bemerkbar. Benzin und Diesel kosten aktuell nur etwas mehr als vor Kriegsbeginn. Allerdings, Ende des Monats läuft der Tankrabatt aus, dann drohen wieder höhere Preise. Ob weitere Entlastungen geplant sind, ist unklar. Der Masterplan Südwestsachsen nimmt weiter Fahrt auf. Bis Ende November soll die gemeinsame Zukunftsvision mehrerer Landkreise sowie der Stadt Chemnitz stehen. Das ist heute nach Gesprächen mit der Landesregierung auf Schloss Rochlitz bekannt geworden. Unterstützung für die wirtschaftliche Umstrukturierung der Region kommt auch vom Freistaat, Ministerpräsident Kretschmer.
2: Darüber hinaus gibt es Branchen, die auch in dieser Rezession ein Wachstum haben. Das ist das Thema Luftfahrt, das ist das Thema Raumfahrt, das ist der ganze Verteidigungsbereich. Und wir sind sehr intensiv dabei, vor allen Dingen mit Unternehmen, die schon ansässig sind, in der Region zu werben für den Standort Mittelsachsen.
1: Polizei und Staatsanwaltschaft gehen weiter hart gegen Kinderpornos vor. Im Raum Dresden haben die Ermittler heute mehr als 20 Wohnungen und Geschäftsräume durchsucht. Sie stellten mehrere Dutzend Handys und Computer sicher. Daneben zahlreiche weitere Datenträger. Mehr als 100 Beamte waren im Einsatz. Freier Tag heute für die deutsche Fußballnationalmannschaft. Erst ab morgen geht die Vorbereitung auf das nächste WM-Gruppenspiel am Samstag los. Heute steigen dann unter anderem noch Weltmeister Argentinien und Mitfavorit Frankreich ins Turnier ein. 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
3: Hallo unterwegs, hier ist der RSA-Verkehrsreport. Ich bin Uwe Heuer. Vorsicht auf der B2 in Leipzig Höhe Goethesteig statt auswärts. Behinderung durch einen defekten LKW, da ist auch Kraftstoff ausgelaufen. Und dann wird noch geblitzt heute auf der A14 Richtung Dreieck Nossen in Höhe Leipzig Ost. In Dresden in der Wilhelm-Franke-Straße statt auswärts. In Auerbach in der Falkensteiner Straße statt auswärts. Und in Falkenstein auf der Ellefelder Straße. Wenn da noch was fehlen sollte, ihr habt noch Staus oder weitere Blitzer gesehen, dann ruft einfach an. Das Ganze ist kostenfrei. Unsere Hotline ist die 0800 0815 200 und wir wünschen euch eine gute Fahrt. Das RSA-Wetter für den Freistaat, da sind einige Wolken unterwegs. Aktuell sind wir in Oschatz mit 23 Grad dabei. Vereinzelt kann es auch noch mal eine kurze Husche geben, aber in der kommenden Nacht ist es dann meist klar und trocken, geht auf 14 bis 10 Grad runter. Morgen geht's sonnig los, später ziehen wieder ein paar Wolken mit ein bisschen Regen durch. Bei 22 bis 27 Grad wird es sommerlich warm.
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3: Um kurz nach 6 am Dienstagabend. Ich bin Uwe Heuer und bei so einer WM freut man sich ja immer, wenn die Kleinen den vermeintlich Großen so ein bisschen was auswischen können, so wie gestern Abend. Ne? Spanien, Kap Verde 0-0. Und der Torwart, der stand im Mittelpunkt und genau um den geht's hier gleich bei uns. Nach Mr. President, hörbar aus den 90ern mit Coco Jumbo, vorher noch Kult aus den 80ern. Der Boss ist dabei, Mr. Bruce Springsteen, hier ist Hungry Heart. Das sind für euch die Kulthits, die Spaß machen. Schönen Dienstagabend, Sachsen.

0: Mehr Musik aus den 80ern gibt's hier bei RSA. Und für eine ordentliche Überraschung sorgte ja gestern WM-Neuling Kap Verde gegen Europameister Spanien mit dem 0:0. Im Mittelpunkt dabei der Torwart von Kap Verde, der das Spiel seines Lebens machte. Vosinha heißt er. Jana Klunikowski, das hat sich ordentlich gelohnt für ihn, ne?
1: Für den Torwart von Kap Verde hat sich dieses 0:0 gestern übrigens gleich quasi doppelt gelohnt. Er ist im Prinzip über Nacht zum Social-Media-Phänomen geworden und hat in kürzester Zeit Millionen an Followern eingesammelt.
0: Eigentlich heißt er wohl Vosinha, der Torhüter von Kap Verde. Josimar José Evora Díaz ist 40 Jahre jung und nach dem Spiel gegen Spanien kann man nun nicht mehr von alt sprechen. Ne? Er hat bei dem portugiesischen Zweitligisten Chaves einen Vertrag. Allerdings nur noch 14 Tage lang. Ab 1. Juli ist er vereinslos. Ich lasse mich mal überraschen, ob das so bleibt. Jedenfalls darf man gespannt sein, wie es weitergeht. Nicht nur für Kap Verde bei dieser Fußball-WM. Ihr werdet es erfahren hier bei RL.

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0: Kurz vor halb sieben am Dienstagabend, das ist RSA mit den Kulthits, die Spaß machen. Und bei uns gibt es ja mehr Musik aus den 80ern. Volle Packung gleich von Ultravox und Hirn. Vier Kulthits am Stück gleich für euch, aber vorher noch Aktuelles aus eurer Region. Bleibt schön dran.
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3: Mit Hanna Messerschmidt. Schulsozialarbeiter helfen bei Mobbing oder Leistungsdruck. Schüler in Sachsen fordern, dass die Sozialarbeit deutlich ausgebaut wird. Eine Online-Petition an den Landtag hat nun die erste Hürde genommen. Gisa Weber.
4: Der Landesschülerrat hatte die Petition im Mai gestartet. Gut 3600 Leute haben seitdem unterschrieben. Das reicht, damit der Landtag über eine öffentliche Anhörung entscheiden muss. Ziel ist, dass die Sozialarbeit auf alle Schularten ausgerollt wird. Dafür bräuchte es allerdings mehr Geld vom Freistaat. Bislang hat nicht mal jede zweite Schule in Sachsen Sozialarbeiter.
3: In Chemnitz-Bernsdorf hat es auf einem Recyclinghof gebrannt. Das Feuer war gestern Nachmittag in der Thalheimer Straße ausgebrochen. In einer Lagerhalle hat ein 5 Meter hoher Müllberg gebrannt. Warum genau ist noch unklar. Mehr als 80 Einsatzkräfte waren im Einsatz. Die Löscharbeiten dauerten bis nach Mitternacht. In Plauen laufen die letzten Vorbereitungen für das Spitzenfest am Wochenende. Im Zentrum müssen sich Autofahrer bereits ab morgen auf Einschränkungen einstellen. Dann sind die Melanchthonstraße in Höhe Villa Postplatz und der Altmarkt im Bereich der Straßberger Straße komplett gesperrt, bis Dienstag in einer Woche. 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
5: Hallo unterwegs, hier ist der RSA-Verkehrsreport. Ich bin Uwe Heuer. Vorsicht auf der B2 in Leipzig Höhe Goethesteig statt auswärts. Behinderung durch einen defekten LKW, da ist auch Kraftstoff ausgelaufen. Und dann wird noch geblitzt heute auf der A14 Richtung Dreieck Nossen in Höhe Leipzig Ost. In Dresden in der Wilhelm-Franke-Straße statt auswärts. In Auerbach in der Falkensteiner Straße statt auswärts. Und in Falkenstein auf der Ellefelder Straße. Wenn da noch was fehlen sollte, ihr habt noch Staus oder weitere Blitzer gesehen, dann ruft einfach an. Das Ganze ist kostenfrei. Unsere Hotline ist die 0800 0815 200 und wir wünschen euch eine gute Fahrt. Das RSA-Wetter für den Freistaat hat ja einige Wolken, die hier und da auch noch ein paar Regentropfen mit runterschicken. Wir sind aktuell in Taucha mit 22 Grad dabei. In der kommenden Nacht, da ziehen die letzten Schauer dann auch noch ab, geht runter auf 14 bis 10 Grad, nochmal schnell durchlüften, denn morgen wird es mit bis zu 27 Grad sommerlich warm. Hier ist RSA, euer Dienstagabend mit mehr Musik aus den 80ern von Ultravox.
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Deutschlands Popqueen der 80er, Sandra, hier bei RSA mit dabei. Das sind die Kulthits, die Spaß machen und die gibt es ja bei uns rund um die Uhr. Also schön dranbleiben. Ja, und wir hören uns dann morgen Nachmittag ab 15 Uhr hier wieder. Ich zähle auf euch und ihr könnt es wie immer weitererzählen. Und jetzt viel Spaß mit Cher.

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1: Um 19 Uhr. Ich bin André Glatzel. Der Masterplan Südwestsachsen befindet sich auf der Zielgeraden. Bis Ende November soll klar sein, wie sich die Region neu aufstellen will. Ziel ist es, weniger abhängig von der Autoindustrie zu sein. Stattdessen neue Branchen anzusiedeln, und zwar als Gemeinschaftsprojekt mehrerer Landkreise und Kommunen. Sven Krüger, Landrat von Mittelsachsen, sagte dazu:
2: Der stärkste Wachstumsimpuls kommt im Moment natürlich aus der Halbleiterindustrie in Dresden, weil Arbeitsplätze dort geschaffen werden, weil Bauunternehmen dort arbeiten, weil Menschen dort auch zukünftige Arbeit finden wollen und teilweise auch ihren Wohnsitz im Landkreis Mittelsachsen nehmen.
1: Die Spritpreise sinken und sind schon fast wieder auf dem Niveau von vor dem Iran-Krieg. Das zeigt eine ADAC-Auswertung. In 2 Wochen drohen dann aber wieder höhere Preise, dann endet nämlich der Tankrabatt. Ob es andere Entlastungen geben wird, ist noch unklar. Polizei und Staatsanwaltschaft gehen weiter hart gegen Kinderpornos vor. Im Raum Dresden haben die Ermittler heute mehr als 20 Wohnungen und Geschäftsräume durchsucht. Sie stellten mehrere Dutzend Handys und Computer sicher, daneben zahlreiche weitere Datenträger. Mehr als 100 Beamte waren im Einsatz. Adidas ist das V ausgegangen und das hat zu einem Engpass bei Deutschland-Trikots mit Havertz, Undav oder Pavlovic draufgeführt. Grund ist offenbar die ungewohnt hohe Nachfrage nach einer Beflockung mit dem Buchstaben V. Das Problem soll schnellstmöglich behoben werden, heißt es von Adidas. 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
3: Auf der A17 Prag Richtung Dresden, bitte aufpassen, im Tunnel Koschitz liegen Spanngurte auf der Autobahn. Auf der A4 Erfurt Richtung Chemnitz steht in Höhe Hohenstein-Ernsttal ein Fahrzeug auf dem mittleren Fahrstreifen. In der Gegenrichtung, auf der A4 Chemnitz Richtung Dresden, steht zwischen Dresden-Wildermann und Dresden-Hellerau ein Fahrzeug auf dem Standstreifen. Auf der A13 Schönefelder Kreuz Richtung Dresden gab es zwischen Ruhland und Ortrand einen Unfall. Die A9 Nürnberg Richtung Halle-Leipzig ist zwischen Dittersdorf und Triptis nach mehreren Unfällen gesperrt. Geblitzt wird in Falkenstein im Vogtland auf der Ellefelder Straße. In Dresden blitzt es stadtauswärts auf der Wilhelm-Franke-Straße und stadteinwärts auf dem Moritzburger Weg. Staus und Blitzer immer melden an unsere kostenfreie Hotline 0800 0815 200. Das Wetter im Freistaat. Mal mehr, mal weniger Wolken ziehen durch den Abend. Von Westen her kann es ab und zu leicht regnen. Und westlich der Elbe sind später auch mal Schauer und ein Gewitter drin mit vereinzelt Starkregen und kleinem Hagel. In der Nacht hängen viele Wolken, später wird's öfter trocken und stellenweise neblig, bei Tiefstwerten zwischen 14 und 10 Grad. Morgen startet's erst mit Nebel, dann viele Wolken und ab dem Nachmittag hier und da leichter Regen, dazu maximal 24 Grad.
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2: Mit Hanna Messerschmidt. Bahnpendler zwischen Chemnitz und Leipzig haben am Morgen viel Geduld gebraucht. Am Bahnhof Bad Lausick hat es eine Störung gegeben. Über Markkleeberg konnten die Züge nicht ausweichen, weil dort eine Person von einer Bahn erfasst worden war. Es gab Verspätungen und Ausfälle auf mehreren Regional- und S-Bahn-Linien. Die Sachsen haben weniger Geld zum Leben übrig als die Menschen anderswo in Deutschland. Das zeigen neue Daten aus dem Statistischen Landesamt. Einzelheiten von Benno Hille.
3: In der Statistik geht es um das verfügbare Pro-Kopf-Einkommen. Steuern und Sozialbeiträge sind da schon abgezogen. Im Jahr 2024 kamen die Sachsen im Monat auf gut 2230 Euro pro Kopf. Mehr als ein Jahr zuvor, aber rund 300 Euro weniger als im Bundesschnitt. Noch niedriger ist der Wert in Sachsen-Anhalt und Thüringen. Wichtig fürs Verständnis, das Einkommen wird ja auf alle Einwohner Sachsens runtergerechnet, also zum Beispiel auch Kinder und Rentner.
2: In Mittweida wird heute und morgen ausgiebig gefeiert. Dort geht das Campus-Festival über die Bühne. Auf dem Technikumplatz sorgen verschiedene Bands und Musiker für Stimmung und zwischen Chemnitz und Mittweida ist eine extra Festivalbahn mit DJ unterwegs. Das Campus-Festival wird von Studis der Hochschule organisiert. 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
4: Auf der A4 Erfurt Richtung Chemnitz, bitte aufpassen, in Höhe Hohenstein-Ernsttal steht ein liegengebliebenes Fahrzeug auf dem mittleren Fahrstreifen. Auf der A4 Chemnitz Richtung Dresden steht zwischen Dresden-Wildermann und Dresden-Hellerau ein Fahrzeug auf dem Standstreifen. Zwischen Frankenberg und dem Rastplatz Rossauerwald ist die Straße wegen eines brennenden LKWs gesperrt. Auf der A4 Chemnitz Richtung Erfurt gab es zwischen Limbach-Oberfrohna und Wüstenbrand einen Unfall. Und auf der A13 Schönefelder Kreuz Richtung Dresden hat es zwischen Ruhland und Ortrand gekracht. Geblitzt wird in Falkenstein im Vogtland auf der Ellefelder Straße, außerdem in Dresden stadtauswärts auf der Wilhelm-Franke-Straße und dann noch stadteinwärts auf dem Moritzburger Weg. Staus und Blitzer immer melden an unsere kostenfreie Hotline 0800 0815 200. Das Wetter im Freistaat. Mal mehr, mal weniger Wolken ziehen durch den Abend. Von Westen her kann es ab und zu leicht regnen. Und westlich der Elbe sind später auch mal Schauer und ein Gewitter drin, mit vereinzelt Starkregen und kleinem Hagel. In der Nacht hängen viele Wolken. Später wird es öfter trocken und stellenweise neblig, bei Tiefstwerten zwischen 14 und 10 Grad. Morgen startet es erst mit Nebel, dann viele Wolken und ab dem Nachmittag hier und da leichter Regen. Dazu maximal 24 Grad.
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1: Achtung, auf der A9 Halle-Leipzig-Nürnberg zwischen Eisenberg und Bad Klosterlausnitz sind Personen auf der Fahrbahn. Bitte aufpassen, auf der A9 zwischen Eisenberg und Bad Klosterlausnitz befinden sich Personen.

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6: Um 20 Uhr. Ich bin André Glatzel. Südwestsachsen befindet sich im Wandel. Mit einem Masterplan will sich die stark von der Automobilbranche geprägte Region fit für die Zukunft machen. Nun steht fest, das Konzept soll bis Ende November stehen. Potenzial sieht die Region vor allem darin, das Mikroelektronik-Cluster rund um Dresden bis nach Südwestsachsen auszuweiten. Sven Krüger, Landrat von Mittelsachsen.
7: Wir haben den großen Vorteil, dass wir in Südwestsachsen der Landkreis sind mit zwei Hochschulen, mit Weida und Freiberg. Und wir wollen ein Gründerökosystem installieren. Also wir haben eine wunderbare Forschung und Entwicklung und wir brauchen dann einfach den nächsten Schritt, dass die Gründer vor Ort bleiben.
6: Nach der Einigung zwischen USA und Iran machen sich die niedrigen Ölpreise auch hier bemerkbar. Benzin und Diesel kosten aktuell nur etwas mehr als vor Kriegsbeginn. Allerdings, Ende des Monats läuft der Tankrabatt aus, dann drohen wieder höhere Preise. Ob weitere Entlastungen geplant sind, ist unklar. Bahnpendler zwischen Chemnitz und Leipzig haben am Morgen viel Geduld gebraucht. Am Bahnhof Bad Lausick hatte es eine Störung gegeben. Über Markkleeberg konnten die Züge nicht ausweichen, weil dort eine Person von einer Bahn erfasst worden war. Es gab Verspätungen und Ausfälle auf mehreren Regional- und S-Bahnlinien. Der Titelverteidiger, ein Titelfavorit und ein Geheimfavorit steigen jetzt auch in die Fußball-WM ein. Weltmeister Argentinien trifft auf Algerien, Frankreich auf Senegal und Norwegen startet gegen Irak in die WM. Außerdem steht Österreich vor seinem ersten WM-Spiel seit 28 Jahren und zwar gegen Jordanien. 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
8: Auf der A9 Halle-Leipzig Richtung Nürnberg, bitte aufpassen, zwischen Eisenberg und Bad Klosterlausnitz befinden sich Personen auf der Fahrbahn. Auf der A4 Chemnitz Richtung Erfurt gab es zwischen Limbach-Oberfrohna und Wüstenbrand einen Unfall. Auf der A9 Nürnberg Richtung Halle-Leipzig steht zwischen Dittersdorf und Triptis ein defektes Fahrzeug auf dem Standstreifen. Außerdem ist in Chemnitz die Flemmingstraße zwischen der Rudolf-Krahl-Straße und der Steinwiese nach einem Unfall gesperrt. Geblitzt wird in Falkenstein im Vogtland auf der Ellefelder Straße. In Dresden blitzt es stadtauswärts auf der Wilhelm-Franke-Straße und stadteinwärts auf dem Moritzburger Weg. Staus und Blitzer immer melden an unsere kostenfreie Hotline 0800 0815 200. Das Wetter im Freistaat. Mal mehr, mal weniger Wolken ziehen durch den Abend. Von Westen her kann es ab und zu leicht regnen. Und westlich der Elbe sind später auch mal Schauer und ein Gewitter drin, mit vereinzelt Starkregen und kleinem Hagel. In der Nacht hängen viele Wolken. Später wird es öfter trocken und stellenweise neblig, bei Tiefstwerten zwischen 14 und 10 Grad. Morgen startet es erst mit Nebel, dann viele Wolken und ab dem Nachmittag hier und da leichter Regen. Dazu maximal 24 Grad.
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2: Mit Hanna Messerschmidt. Schulsozialarbeiter helfen bei Mobbing oder Leistungsdruck. Schüler in Sachsen fordern, dass die Sozialarbeit deutlich ausgebaut wird. Eine Online-Petition an den Landtag hat nun die erste Hürde genommen. Gisa Weber.
3: Der Landesschülerrat hatte die Petition im Mai gestartet. Gut 3600 Leute haben seitdem unterschrieben. Das reicht, damit der Landtag über eine öffentliche Anhörung entscheiden muss. Ziel ist, dass die Sozialarbeit auf alle Schularten ausgerollt wird. Dafür bräuchte es allerdings mehr Geld vom Freistaat. Bislang hat nicht mal jede zweite Schule in Sachsen Sozialarbeiter.
2: In Chemnitz-Bernsdorf hat es auf einem Recyclinghof gebrannt. Das Feuer war gestern Nachmittag in der Thalheimer Straße ausgebrochen. In einer Lagerhalle hat ein 5 Meter hoher Müllberg gebrannt. Warum genau ist noch unklar. Mehr als 80 Einsatzkräfte waren im Einsatz. Die Löscharbeiten dauerten bis nach Mitternacht. In Plauen laufen die letzten Vorbereitungen für das Spitzenfest am Wochenende. Im Zentrum müssen sich Autofahrer bereits ab morgen auf Einschränkungen einstellen. Dann sind die Melanchthonstraße in Höhe Villa Postplatz und der Altmarkt im Bereich der Straßberger Straße komplett gesperrt, bis Dienstag in einer Woche. 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
4: Auf der A4 Chemnitz Richtung Erfurt zwischen Limbach-Oberfrohna und Wüstenbrand gab es einen Unfall. Staus und Blitzer immer melden an unsere kostenfreie Hotline 0800 0815 200. Das Wetter im Freistaat. Mal mehr, mal weniger Wolken ziehen durch den Abend. Von Westen her kann es ab und zu leicht regnen. Und westlich der Elbe sind später auch mal Schauer und ein Gewitter drin mit vereinzelt Starkregen und kleinem Hagel. In der Nacht hängen viele Wolken. Später wird es öfter trocken und stellenweise neblig bei Tiefstwerten zwischen 14 und 10 Grad. Morgen startet es erst mit Nebel, dann viele Wolken und ab dem Nachmittag hier und da leichter Regen, dazu maximal 24 Grad.
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3: Um 21 Uhr. Ich bin André Glatzel. Die Spritpreise sinken und sind schon fast wieder auf dem Niveau von vor dem Iran-Krieg. Das zeigt eine ADAC-Auswertung. In 2 Wochen drohen dann aber wieder höhere Preise, dann endet nämlich der Tankrabatt. Ob es andere Entlastungen geben wird, ist noch unklar. Der Masterplan Südwestsachsen nimmt weiter Fahrt auf. Bis Ende November soll die gemeinsame Zukunftsvision mehrerer Landkreise sowie der Stadt Chemnitz stehen. Das ist heute nach Gesprächen mit der Landesregierung auf Schloss Rochlitz bekannt geworden. Unterstützung für die wirtschaftliche Umstrukturierung der Region kommt auch vom Freistaat, Ministerpräsident Kretschmer.
4: Darüber hinaus gibt es Branchen, die auch in dieser Rezession ein Wachstum haben. Das ist das Thema Luftfahrt, das ist das Thema Raumfahrt, das ist der ganze Verteidigungsbereich. Und wir sind sehr intensiv dabei, vor allen Dingen mit Unternehmen, die schon ansässig sind, in der Region zu werben für den Standort Mittelsachsen.
3: Erneuerbare

0: Andere Energien können auch im Sport eine Lösung sein. RB Leipzig hat nun eine neue Solaranlage in Betrieb genommen. Sie kann im Jahr so viel Strom erzeugen wie für 30 Eigenheime. Bislang deckt sie gut 15% des Bedarfs für die neue Geschäftsstelle. Künftig will RB noch mehr Strom selbst erzeugen. An den meisten Badestellen in Deutschland kann man ohne Sorge ins Wasser springen. Laut einem EU-Bericht ist die Wasserqualität an mehr als 90% der Seen, Flüsse und am Meer ausgezeichnet. Untersucht wurden fast 2300 Stellen. Am besten schnitten Zypern und Griechenland ab. Deutschland landet auf Platz 7. 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
2: Auf der A4 Chemnitz Richtung Erfurt ist zwischen Limbach-Oberfrohna und Wüstenbrand ein Unfall passiert. Im Saale-Orler Kreis sind zwischen Gräfenwart und Schleiz mehrere Pferde auf der Straße. Staus und Blitzer immer melden an unsere kostenfreie Hotline 0800 0815 200. Das Wetter im Freistaat. Wolkig ist es am Abend noch, dazu kann es vereinzelt noch einen Schauer oder ein kurzes Gewitter geben, das aber bis in die Nacht rauszieht. Danach bleibt es trocken und ab und zu bildet sich auch mal Nebel. Die Tiefstwerte liegen bei 14 bis 10 Grad. Morgen erst Nebel, dann viele Wolken, lange trocken, später kann vereinzelt leichter Regen runterkommen bei bis zu 24 Grad.
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2: Mit Hanna Messerschmidt. Bahnpendler zwischen Chemnitz und Leipzig haben am Morgen viel Geduld gebraucht. Am Bahnhof Bad Lausick hat es eine Störung gegeben. Über Markkleeberg konnten die Züge nicht ausweichen, weil dort eine Person von einer Bahn erfasst worden war. Es gab Verspätungen und Ausfälle auf mehreren Regional- und S-Bahn-Linien. Die Sachsen haben weniger Geld zum Leben übrig als die Menschen anderswo in Deutschland. Das zeigen neue Daten aus dem Statistischen Landesamt. Einzelheiten von Benno Hille.
3: In der Statistik geht es um das verfügbare Pro-Kopf-Einkommen. Steuern und Sozialbeiträge sind da schon abgezogen. Im Jahr 2024 kamen die Sachsen im Monat auf gut 2230 Euro pro Kopf. Mehr als ein Jahr zuvor, aber rund 300 Euro weniger als im Bundesschnitt. Noch niedriger ist der Wert in Sachsen-Anhalt und Thüringen. Wichtig fürs Verständnis, das Einkommen wird ja auf alle Einwohner Sachsens runtergerechnet, also zum Beispiel auch Kinder und Rentner.
2: In Mittweida wird heute und morgen ausgiebig gefeiert. Dort geht das Campus-Festival über die Bühne. Auf dem Technikumplatz sorgen verschiedene Bands und Musiker für Stimmung und zwischen Chemnitz und Mittweida ist eine extra Festivalbahn mit DJ unterwegs. Das Campus-Festival wird von Studis der Hochschule organisiert. 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
4: Nichts los auf den Straßen? Ihr habt überall freie Fahrt. Staus und Blitzer immer melden? An unsere kostenfreie Hotline 0800 0815 200. Das Wetter im Freistaat. Wolkig ist es am Abend noch, dazu kann es vereinzelt noch einen Schauer oder ein kurzes Gewitter geben, das aber bis in die Nacht rauszieht. Danach bleibt es trocken und ab und zu bildet sich auch mal Nebel. Die Tiefstwerte liegen bei 14 bis 10 Grad. Morgen erst Nebel, dann viele Wolken, lange trocken, später kann vereinzelt leichter Regen runterkommen bei bis zu 24 Grad.
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3: Um 22 Uhr. Ich bin Anna Löwer. Die Spritpreise sinken und sind schon fast wieder auf dem Niveau von vor dem Iran-Krieg. Das zeigt eine ADAC-Auswertung. Jana Klonikowski mit den Einzelheiten.
4: Zuletzt lag der Dieselpreis laut ADAC im Schnitt bei 1,87 Euro, 7 Cent mehr als am letzten Tag vor Kriegsbeginn im Iran Ende Februar. Zwischenzeitlich ist der Dieselpreis um mehr als 70 Cent nach oben gegangen. Weil die Zeichen im Iran-Krieg ja gerade auf Entspannung stehen, ist der Ölpreis zuletzt gesunken und das macht sich jetzt eben auch an den Tankstellen bemerkbar. In zwei Wochen drohen dann aber wieder höhere Preise, dann endet der Tankrabatt. Ob es dann andere Entlastungen geben wird, ist noch unklar.
3: Die Bundeswehr soll deutlich mehr Drohnen bekommen. Das Verteidigungsministerium will bis Ende des Jahrzehnts rund 16 Milliarden Euro investieren. Geplant sind Drohnen zur Aufklärung, zum Angriff und zur Abwehr. Außerdem sollen ab Juli alle Teilstreitkräfte eigene Drohneneinheiten haben. Im Iran-Krieg stehen die Zeichen auf Entspannung. Jetzt wendet sich US-Präsident Trump wieder dem Ukraine-Krieg zu. Beim G7-Gipfel in Evian hat Trump bereits erklärt, den Druck auf Russland zu erhöhen und unter anderem Ölsanktionen zu reaktivieren. Außerdem ruft Trump Putin zu einem Abkommen mit der Ukraine auf. Kanzler Merz sagte dazu:
5: Es gibt mir einen gewissen Grad des Optimismus, dass wir hier als Europäer und als Amerikaner zusammen jetzt alles unternehmen, gemeinsam, um den Krieg zu beenden. Aber er ist noch nicht zu Ende und bevor er nicht zu Ende ist, gibt es keinen Grund, zufrieden zu sein.
3: Der Zolldeal zwischen der EU und den USA hat die letzte Hürde genommen. Auch das EU-Parlament hat zugestimmt. Die EU schafft damit Zölle auf US-Industriewaren zeitweise ab. US-Präsident Trump hat im Gegenzug einen Zoll von maximal 15% auf die meisten EU-Produkte versprochen. Im Kampf gegen Kinderpornografie hat es in Sachsen eine weitere Großrazzia gegeben. Ermittler durchsuchten mehr als 20 Wohnungen und Geschäftsräume in Dresden und Umgebung. Einzelheiten von Isabel Sperlich.
6: Die Beamten stellten Dutzende Handys und Computer sicher, dazu eine dreistellige Zahl an anderen Datenträgern. Ganz nebenbei kamen Pyrotechnik und ein Schlagring zum Vorschein. Insgesamt wird gegen 24 Beschuldigte ermittelt. Das wird noch eine ganze Weile dauern, heißt es von der Polizei und Staatsanwaltschaft. Mehr als 100 Beamte waren bei den Durchsuchungen im Einsatz.
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1: Es gibt gerade keine Staus, ihr kommt entspannt durch. Staus und Blitzer immer melden an unsere kostenfreie Hotline 0800 0815 200. Das Wetter im Freistaat. Wolkig ist es am Abend noch, dazu kann es vereinzelt noch einen Schauer oder ein kurzes Gewitter geben, das aber bis in die Nacht rauszieht. Danach bleibt es trocken und ab und zu bildet sich auch mal Nebel. Die Tiefstwerte liegen bei 14 bis 10 Grad. Morgen erst Nebel, dann viele Wolken, lange trocken, später kann vereinzelt leichter Regen runterkommen bei bis zu 24 Grad.
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1: Im Moment ist alles frei auf den Straßen bei uns in Sachsen. Es gibt keine Staus. Staus und Blitzer immer melden an unsere kostenfreie Hotline 0800 0815 200. Das Wetter im Freistaat. Wolkig ist es am Abend noch, dazu kann es vereinzelt noch einen Schauer oder ein kurzes Gewitter geben, das aber bis in die Nacht rauszieht. Danach bleibt es trocken und ab und zu bildet sich auch mal Nebel. Die Tiefstwerte liegen bei 14 bis 10 Grad. Morgen erst Nebel, dann viele Wolken, lange trocken, später kann vereinzelt leichter Regen runterkommen bei bis zu 24 Grad.
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3: Um 23 Uhr. Ich bin Anna Löwer. Die sinkenden Ölpreise kommen in Deutschland auch so langsam an der Zapfsäule an. Nach der Einigung zwischen USA und Iran sind die Spritpreise nur noch knapp höher als vor Kriegsbeginn. Der ADAC sieht eigentlich auch noch mehr Spielraum nach unten. Demnächst drohen aber wohl eher wieder höhere Preise für Benzin und Diesel, denn der Tankrabatt läuft Ende des Monats aus. Ob und wenn ja, welche weiteren Entlastungen für Autofahrer geplant sind, ist noch offen. US-Präsident Trump will Ölsanktionen gegen Russland bald wieder aktivieren. Das hat er beim G7-Gipfel im französischen Evian gesagt und auch Russland zu einem Abkommen mit der Ukraine aufgefordert. Die G7-Staaten haben sich außerdem geeinigt, den Druck auf Moskau zu erhöhen. Die Bundeswehr soll deutlich mehr Drohnen bekommen. Das Verteidigungsministerium will bis Ende des Jahrzehnts rund 16 Milliarden Euro investieren. Geplant sind Drohnen zur Aufklärung, zum Angriff und zur Abwehr. Die ersten Bundeswehreinheiten haben bereits Drohnen im Einsatz. Verteidigungsminister Pistorius sagte:
4: Wir haben mittlerweile ein sehr, sehr breites Spektrum an Maßnahmen. Und das Wichtigste daran ist, diese neue Technik, die wir eingeführt haben, kommt in der Breite, in der Truppe an. Und die Truppe übt bereits intensivst genau damit.
3: Ab Juli sollen alle Teilstreitkräfte der Bundeswehr eigene Drohneneinheiten haben. Veggie-Burger oder Sojaschnitzel, ja. Veganes Steak oder Veggie-Bacon, nein. Das EU-Parlament hat grünes Licht für den Kompromiss bei den Namen von Fleischersatzprodukten gegeben. Damit sind dann nur Bezeichnungen für konkrete Fleischarten oder Teilstücke in den Namen nicht erlaubt. Fußball-Bundesligist RB Leipzig geht

0: bei den erneuerbaren Energien voran. Auf dem Dach und an der Fassade der neuen Geschäftsstelle ist eine weitere Solaranlage in Betrieb gegangen. Sie erzeugt pro Jahr so viel Strom wie für 30 Eigenheime. Derzeit wird der Strom komplett vor Ort genutzt. Sachsens Wirtschaftsminister Dirk Panther sagt:
1: Wenn man es schafft, mehr als ein Viertel seines eigenen Energieverbrauchs durch Erneuerbare zu decken und das gleich in den Bau integrieren kann, ist doch toll. Das ist genau das, was wir brauchen, weil das ist Klimaschutz und Wirtschaftlichkeit. Wenn das Hand in Hand geht, dann versteht das auch jeder und dann ist das auch überhaupt gar kein Problem.
0: Auch auf dem Dach des Trainingszentrums betreibt RB eine Solaranlage. 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
3: Nichts los im Moment, die Straßen in Sachsen sind frei. Staus und Blitzer immer melden an unsere kostenfreie Hotline 0800 0815 200. Das Wetter im Freistaat. Wolkig ist es am Abend noch, dazu kann es vereinzelt noch einen Schauer oder ein kurzes Gewitter geben, das aber bis in die Nacht rauszieht. Danach bleibt es trocken und ab und zu bildet sich auch mal Nebel. Die Tiefstwerte liegen bei 14 bis 10 Grad. Morgen erst Nebel, dann viele Wolken, lange trocken. Später kann vereinzelt leichter Regen runterkommen bei bis zu 24 Grad.
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1: Auf der A9 Berlin Richtung Halle-Leipzig gab es zwischen Thurland und Bitterfeld-Wolfen einen Unfall. Außerdem sind auf der B169 Cottbus-Elsterwerda zwischen Ruhland und Lauchhammer Tiere auf der Straße. Staus und Blitzer immer melden an unsere kostenfreie Hotline 0800 0815 200. Das Wetter im Freistaat. Wolkig ist es am Abend noch, dazu kann es vereinzelt noch einen Schauer oder ein kurzes Gewitter geben, das aber bis in die Nacht rauszieht. Danach bleibt es trocken und ab und zu bildet sich auch mal Nebel. Die Tiefstwerte liegen bei 14 bis 10 Grad. Morgen erst Nebel, dann viele Wolken, lange trocken, später kann vereinzelt leichter Regen runterkommen bei bis zu 24 Grad.
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3: Um 0 Uhr. Ich bin Anna Löwer. Die Spritpreise sinken und sind schon fast wieder auf dem Niveau von vor dem Iran-Krieg. Das zeigt eine ADAC-Auswertung. Jana Klonikowski mit den Einzelheiten.
4: Zuletzt lag der Dieselpreis laut ADAC im Schnitt bei 1,87 Euro, 7 Cent mehr als am letzten Tag vor Kriegsbeginn im Iran Ende Februar. Zwischenzeitlich ist der Dieselpreis um mehr als 70 Cent nach oben gegangen. Weil die Zeichen im Iran-Krieg ja gerade auf Entspannung stehen, ist der Ölpreis zuletzt gesunken und das macht sich jetzt eben auch an den Tankstellen bemerkbar. In zwei Wochen drohen dann aber wieder höhere Preise, dann endet der Tankrabatt. Ob es dann andere Entlastungen geben wird, ist noch unklar.
3: Die Bundeswehr soll deutlich mehr Drohnen bekommen. Das Verteidigungsministerium will bis Ende des Jahrzehnts rund 16 Milliarden Euro investieren. Geplant sind Drohnen zur Aufklärung, zum Angriff und zur Abwehr. Außerdem sollen ab Juli alle Teilstreitkräfte eigene Drohneneinheiten haben. Im Iran-Krieg stehen die Zeichen auf Entspannung. Jetzt wendet sich US-Präsident Trump wieder dem Ukraine-Krieg zu. Beim G7-Gipfel in Evian hat Trump bereits erklärt, den Druck auf Russland zu erhöhen und unter anderem Ölsanktionen zu reaktivieren. Außerdem ruft Trump Putin zu einem Abkommen mit der Ukraine auf. Kanzler Merz sagte dazu:
5: Es gibt mir einen gewissen Grad des Optimismus, dass wir hier als Europäer und als Amerikaner zusammen jetzt alles unternehmen, gemeinsam, um den Krieg zu beenden. Aber er ist noch nicht zu Ende und bevor er nicht zu Ende ist, gibt es keinen Grund, zufrieden zu sein.
3: Russland hat die Warnschüsse auf eine Yacht im Ärmelkanal bestätigt. Die Segeljacht unter britischer Flagge soll einer russischen Fregatte gefährlich nahe gekommen.

0: gekommen sein, heißt es aus Moskau. Danach habe die Yacht ihren Kurs geändert. Großbritannien untersucht Berichte über den Vorfall. Der Masterplan Südwestsachsen nimmt weiter Fahrt auf. Bis Ende November soll die gemeinsame Zukunftsvision mehrerer Landkreise sowie der Stadt Chemnitz stehen, hieß es nach Gesprächen mit der Landesregierung auf Schloss Rochlitz. Der Freistaat unterstützt den wirtschaftlichen Wandel in der Region. Ministerpräsident Kretschmer.
1: Darüber hinaus gibt es Branchen, die auch in dieser Rezession ein Wachstum haben. Das ist das Thema Luftfahrt, das ist das Thema Raumfahrt, das ist der ganze Verteidigungsbereich. Und wir sind sehr intensiv dabei, vor allen Dingen mit Unternehmen, die schon ansässig sind, in der Region zu werben für den Standort Mittelsachsen.
0: Bei der Fußball-Weltmeisterschaft ist der nächste Favorit ins Turnier eingestiegen. Frankreich hat sein Auftaktspiel gegen Senegal gewonnen. Die Franzosen besiegten die Afrikaner mit 3:1. 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
3: Auf der A9 Berlin Richtung Halle-Leipzig zwischen Thurland und Bitterfeld-Wolfen gab es einen Unfall. Staus und Blitzer immer melden an unsere kostenfreie Hotline 0800 0815 200. Das Wetter im Freistaat. Wolkig ist es am Abend noch, dazu kann es vereinzelt noch einen Schauer oder ein kurzes Gewitter geben, das aber bis in die Nacht rauszieht. Danach bleibt es trocken und ab und zu bildet sich auch mal Nebel. Die Tiefstwerte liegen bei 14 bis 10 Grad. Morgen erst Nebel, dann viele Wolken, lange trocken, später kann vereinzelt leichter Regen runterkommen bei bis zu 24 Grad.
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1: Um 0.30 Uhr. Ich bin Anna Löwer. Die Spritpreise sinken und sind schon fast wieder auf dem Niveau von vor dem Iran-Krieg. Das zeigt eine ADAC-Auswertung. Jana Klonikowski mit den Einzelheiten.
2: Zuletzt lag der Dieselpreis laut ADAC im Schnitt bei 1,87 Euro, 7 Cent mehr als am letzten Tag vor Kriegsbeginn im Iran Ende Februar. Zwischenzeitlich ist der Dieselpreis um mehr als 70 Cent nach oben gegangen. Weil die Zeichen im Iran-Krieg ja gerade auf Entspannung stehen, ist der Ölpreis zuletzt gesunken und das macht sich jetzt eben auch an den Tankstellen bemerkbar. In zwei Wochen drohen dann aber wieder höhere Preise, dann endet der Tankrabatt. Ob es dann andere Entlastungen geben wird, ist noch unklar.
1: Die Bundeswehr soll deutlich mehr Drohnen bekommen. Das Verteidigungsministerium will bis Ende des Jahrzehnts rund 16 Milliarden Euro investieren. Geplant sind Drohnen zur Aufklärung, zum Angriff und zur Abwehr. Außerdem sollen ab Juli alle Teilstreitkräfte eigene Drohneneinheiten haben. Im Iran-Krieg stehen die Zeichen auf Entspannung. Jetzt wendet sich US-Präsident Trump wieder dem Ukraine-Krieg zu. Beim G7-Gipfel in Evian hat Trump bereits erklärt, den Druck auf Russland zu erhöhen und unter anderem Ölsanktionen zu reaktivieren. Außerdem ruft Trump Putin zu einem Abkommen mit der Ukraine auf. Kanzler Merz sagte dazu:
3: Es gibt mir einen gewissen Grad des Optimismus, dass wir hier als Europäer und als Amerikaner zusammen jetzt alles unternehmen, gemeinsam, um den Krieg zu beenden. Aber er ist noch nicht zu Ende und bevor er nicht zu Ende ist, gibt es keinen Grund, zufrieden zu sein.
1: Russland hat die Warnschüsse auf eine Yacht im Ärmelkanal bestätigt. Die Segeljacht unter britischer Flagge soll einer russischen Fregatte gefährlich nahe gekommen sein, heißt es aus Moskau. Danach habe die Yacht ihren Kurs geändert. Großbritannien untersucht Berichte über den Vorfall. Der Masterplan Südwestsachsen nimmt weiter Fahrt auf. Bis Ende November soll die gemeinsame Zukunftsvision mehrerer Landkreise sowie der Stadt Chemnitz stehen, hieß es nach Gesprächen mit der Landesregierung auf Schloss Rochlitz. Der Freistaat unterstützt den wirtschaftlichen Wandel in der Region. Ministerpräsident Kretschmer.
4: Darüber hinaus gibt es Branchen, die auch in dieser Rezession ein Wachstum haben. Das ist das Thema Luftfahrt, das ist das Thema Raumfahrt, das ist der ganze Verteidigungsbereich. Und wir sind sehr intensiv dabei, vor allen Dingen mit Unternehmen, die schon ansässig sind, in der Region zu werben für den Standort Mittelsachsen.
1: Bei der Fußball-Weltmeisterschaft ist der nächste Favorit ins Turnier eingestiegen. Frankreich hat sein Auftaktspiel gegen Senegal gewonnen. Die Franzosen besiegten die Afrikaner mit 3:1. 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
5: Auf der A9 Berlin Richtung Halle-Leipzig. Achtung, zwischen Thurland und Bitterfeld-Wolfen liegen Gegenstände auf der Autobahn. Staus und Blitzer immer melden an unsere kostenfreie Hotline 0800 0815 200. Das Wetter im Freistaat. Wolkig ist es gerade und ganz am Anfang kann vereinzelt noch mal ein Schauer oder ein Gewitter dabei sein. Das zieht aber schnell Richtung Südosten weg. Später bleiben viele Wolken und dann wird's auch trocken. Ab und zu kann sich Nebel bilden. Die Temperaturen liegen aktuell zwischen 14 und 10 Grad. Heute werden es dann 22 bis 24 Grad. Ab dem Nachmittag kommt leichter Regen auf.
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3: Um 1 Uhr. Ich bin Anna Löwer. Die sinkenden Ölpreise kommen in Deutschland auch so langsam an der Zapfsäule an. Nach der Einigung zwischen USA und Iran sind die Spritpreise nur noch knapp höher als vor Kriegsbeginn. Der ADAC sieht eigentlich auch noch mehr Spielraum nach unten. Demnächst drohen aber wohl eher wieder höhere Preise für Benzin und Diesel, denn der Tankrabatt läuft Ende des Monats aus. Ob und wenn ja, welche weiteren Entlastungen für Autofahrer geplant sind, ist noch offen. US-Präsident Trump will Ölsanktionen gegen Russland bald wieder aktivieren. Das hat er beim G7-Gipfel im französischen Evian gesagt und auch Russland zu einem Abkommen mit der Ukraine aufgefordert. Die G7-Staaten haben sich außerdem geeinigt, den Druck auf Moskau zu erhöhen. Die Bundeswehr soll deutlich mehr Drohnen bekommen. Das Verteidigungsministerium will bis Ende des Jahrzehnts rund 16 Milliarden Euro investieren. Geplant sind Drohnen zur Aufklärung, zum Angriff und zur Abwehr. Die ersten Bundeswehreinheiten haben bereits Drohnen im Einsatz. Verteidigungsminister Pistorius sagte:
4: Wir haben mittlerweile ein sehr, sehr breites Spektrum an Maßnahmen. Und das Wichtigste daran ist, diese neue Technik, die wir eingeführt haben, kommt in der Breite, in der Truppe an. Und die Truppe übt bereits intensivst genau damit.
3: Ab Juli sollen alle Teilstreitkräfte der Bundeswehr eigene Drohneneinheiten haben. Russland hat die Warnschüsse auf eine Yacht im Ärmelkanal bestätigt. Die Segeljacht unter britischer Flagge soll einer russischen Fregatte gefährlich nahe gekommen sein, heißt es aus Moskau. Danach habe die Yacht ihren Kurs geändert. Großbritannien untersucht Berichte über den Vorfall. Im Kampf gegen Kinderpornografie hat es in Sachsen eine weitere Großrazzia gegeben. Ermittler durchsuchten mehr als 20 Wohnungen und Geschäftsräume in Dresden und Umgebung. Einzelheiten von Isabel Sperlich.
5: Die Beamten stellten Dutzende Handys und Computer sicher, dazu eine dreistellige Zahl an anderen Datenträgern. Ganz nebenbei kamen Pyrotechnik und ein Schlagring zum Vorschein. Insgesamt wird gegen 24 Beschuldigte ermittelt. Das wird noch eine ganze Weile dauern, heißt es von der Polizei und Staatsanwaltschaft. Mehr als 100 Beamte waren bei den Durchsuchungen im Einsatz.
3: Bei der Fußball-Weltmeisterschaft ist der nächste Favorit ins Turnier eingestiegen. Frankreich hat sein Auftaktspiel gegen Senegal gewonnen. Die Franzosen besiegten die Afrikaner mit 3:1. 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
6: Im Moment ist alles frei auf den Straßen bei uns in Sachsen. Es gibt keine Staus. Staus und Blitzer immer melden an unsere kostenfreie Hotline 0800 0815 200. Das Wetter im Freistaat. Wolkig ist es gerade und ganz am Anfang kann vereinzelt nochmal ein Schauer oder ein Gewitter dabei sein. Das zieht aber schnell Richtung Südosten weg. Später bleiben viele Wolken und dann wird's auch trocken.

0: und zu kann sich Nebel bilden. Die Temperaturen liegen aktuell zwischen 14 und 10 Grad. Heute werden es dann 22 bis 24 Grad. Ab dem Nachmittag kommt leichter Regen auf.
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1: Um 1.30 Uhr. Ich bin Anna Löwer. Die sinkenden Ölpreise kommen in Deutschland auch so langsam an der Zapfsäule an. Nach der Einigung zwischen USA und Iran sind die Spritpreise nur noch knapp höher als vor Kriegsbeginn. Der ADAC sieht eigentlich auch noch mehr Spielraum nach unten. Demnächst drohen aber wohl eher wieder höhere Preise für Benzin und Diesel, denn der Tankrabatt läuft Ende des Monats aus. Ob und wenn ja, welche weiteren Entlastungen für Autofahrer geplant sind, ist noch offen. US-Präsident Trump will Ölsanktionen gegen Russland bald wieder aktivieren. Das hat er beim G7-Gipfel im französischen Evian gesagt und auch Russland zu einem Abkommen mit der Ukraine aufgefordert. Die G7-Staaten haben sich außerdem geeinigt, den Druck auf Moskau zu erhöhen. Die Bundeswehr soll deutlich mehr Drohnen bekommen. Das Verteidigungsministerium will bis Ende des Jahrzehnts rund 16 Milliarden Euro investieren. Geplant sind Drohnen zur Aufklärung, zum Angriff und zur Abwehr. Die ersten Bundeswehreinheiten haben bereits Drohnen im Einsatz. Verteidigungsminister Pistorius sagte:
2: Wir haben mittlerweile ein sehr, sehr breites Spektrum an Maßnahmen. Und das Wichtigste daran ist, diese neue Technik, die wir eingeführt haben, kommt in der Breite, in der Truppe an. Und die Truppe übt bereits intensivst genau damit.
1: Ab Juli sollen alle Teilstreitkräfte der Bundeswehr eigene Drohneneinheiten haben. Russland hat die Warnschüsse auf eine Yacht im Ärmelkanal bestätigt. Die Segeljacht unter britischer Flagge soll einer russischen Fregatte gefährlich nahe gekommen sein, heißt es aus Moskau. Danach habe die Yacht ihren Kurs geändert. Großbritannien untersucht Berichte über den Vorfall. Im Kampf gegen Kinderpornografie hat es in Sachsen eine weitere Großrazzia gegeben. Ermittler durchsuchten mehr als 20 Wohnungen und Geschäftsräume in Dresden und Umgebung. Einzelheiten von Isabel Sperlich.
3: Die Beamten stellten Dutzende Handys und Computer sicher, dazu eine dreistellige Zahl an anderen Datenträgern. Ganz nebenbei kamen Pyrotechnik und ein Schlagring zum Vorschein. Insgesamt wird gegen 24 Beschuldigte ermittelt. Das wird noch eine ganze Weile dauern, heißt es von der Polizei und Staatsanwaltschaft. Mehr als 100 Beamte waren bei den Durchsuchungen im Einsatz.
1: Bei der Fußball-Weltmeisterschaft ist der nächste Favorit ins Turnier eingestiegen. Frankreich hat sein Auftaktspiel gegen Senegal gewonnen. Die Franzosen besiegten die Afrikaner mit 3:1. 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
4: Nichts los auf den Straßen, ihr habt überall freie Fahrt. Staus und Blitzer immer melden an unsere kostenfreie Hotline 0800 0815 200. Das Wetter im Freistaat. Wolkig ist es gerade und ganz am Anfang kann vereinzelt nochmal ein Schauer oder ein Gewitter dabei sein. Das zieht aber schnell Richtung Südosten weg. Später bleiben viele Wolken und dann wird's auch trocken. Ab und zu kann sich Nebel bilden. Die Temperaturen liegen aktuell zwischen 14 und 10 Grad. Heute werden es dann 22 bis 24 Grad. Ab dem Nachmittag kommt leichter Regen auf.
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3: Um 2 Uhr. Ich bin Anna Löwer. Die Spritpreise sinken und sind schon fast wieder auf dem Niveau von vor dem Irankrieg. Das zeigt eine ADAC-Auswertung. Jana Klonikowski mit den Einzelheiten.
4: Zuletzt lag der Dieselpreis laut ADAC im Schnitt bei 1,87 Euro, 7 Cent mehr als am letzten Tag vor Kriegsbeginn im Iran Ende Februar. Zwischenzeitlich ist der Dieselpreis um mehr als 70 Cent nach oben gegangen. Weil die Zeichen im Iran-Krieg ja gerade auf Entspannung stehen, ist der Ölpreis zuletzt gesunken und das macht sich jetzt eben auch an den Tankstellen bemerkbar. In 2 Wochen drohen dann aber wieder höhere Preise, dann endet der Tankrabatt. Ob es dann andere Entlastungen geben wird, ist noch unklar.
3: Russland hat die Warnschüsse auf eine Yacht im Ärmelkanal bestätigt. Die Segeljacht unter britischer Flagge soll einer russischen Fregatte gefährlich nahe gekommen sein, heißt es aus Moskau. Danach habe die Yacht ihren Kurs geändert. Großbritannien untersucht Berichte über den Vorfall. Im Iran-Krieg stehen die Zeichen auf Entspannung. Jetzt wendet sich US-Präsident Trump wieder dem Ukraine-Krieg zu. Beim G7-Gipfel in Evian hat Trump bereits erklärt, den Druck auf Russland zu erhöhen und unter anderem Ölsanktionen zu reaktivieren. Außerdem ruft Trump Putin zu einem Abkommen mit der Ukraine auf. Kanzler Merz sagte dazu:
5: Es gibt mir einen gewissen Grad des Optimismus, dass wir hier als Europäer und als Amerikaner zusammen jetzt alles unternehmen, gemeinsam, um den Krieg zu beenden. Aber er ist noch nicht zu Ende und bevor er nicht zu Ende ist, gibt es keinen Grund, zufrieden zu sein.
3: Deutschland will sich besser gegen Cyberangriffe, Desinformation und Co. rüsten. Dafür ist jetzt ein Abwehrzentrum gegen hybride Bedrohungen an den Start gegangen, also Kriegsführung zum Beispiel auch im Netz. In dem Zentrum vernetzen sich Polizei, Nachrichtendienste und andere Behörden, um schneller reagieren zu können. Der Masterplan Südwestsachsen nimmt weiter Fahrt auf. Bis Ende November soll die gemeinsame Zukunftsvision mehrerer Landkreise sowie der Stadt Chemnitz stehen, hieß es nach Gesprächen mit der Landesregierung auf Schloss Rochlitz. Der Freistaat unterstützt den wirtschaftlichen Wandel in der Region. Ministerpräsident Kretschmer.
6: Darüber hinaus gibt es Branchen, die auch in dieser Rezession ein Wachstum haben. Das ist das Thema Luftfahrt, das ist das Thema Raumfahrt, das ist der ganze Verteidigungsbereich. Und wir sind sehr intensiv dabei, vor allen Dingen mit Unternehmen, die schon ansässig sind, in der Region zu werben für den Standort Mittelsachsen.
3: Bei der Fußball-Weltmeisterschaft ist der nächste Favorit ins Turnier eingestiegen. Frankreich hat sein Auftaktspiel gegen Senegal gewonnen. Die Franzosen besiegten die Afrikaner mit 3:1. 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
7: Es gibt gerade keine Staus. Ihr kommt entspannt durch. Staus und Blitzer immer melden an unsere kostenfreie Hotline 0800 0815 200. Das Wetter im Freistaat. Wolkig ist es gerade und ganz am Anfang kann vereinzelt nochmal ein Schauer oder ein Gewitter dabei sein. Das zieht aber schnell Richtung Südosten weg. Später bleiben viele Wolken und dann wird's auch trocken. Ab und zu kann sich Nebel bilden. Die Temperaturen liegen aktuell zwischen 14 und 10 Grad. Heute werden es dann 22 bis 24 Grad. Ab dem Nachmittag kommt leichter Regen auf.
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